0: hat das Thema um ein Jahr vertagt.
1: Nach Telefonaten mit den Konfliktparteien ist US-Präsident Trump offenbar bereit, im Ukraine-Krieg erneut zu vermitteln. Kreml-Berater Ushakov teilte mit, in einem Telefonat mit Russlands Präsident Putin habe Trump seine Bereitschaft bekräftigt, sich für ein schnelles Ende der Kämpfe einzusetzen. Dieses Angebot habe Trump im Zusammenhang mit dem anstehenden NATO-Gipfel in Ankara gemacht. Auch der ukrainische Präsident Selenskyj erklärte, dass er ein sehr gutes Telefongespräch mit Trump geführt habe. Entscheidend dafür, den Krieg zu beenden, sei die amerikanische Entschlossenheit, so Selenskyj. Im Iran haben tausende Menschen am Beginn der Trauerfeiern für den ehemaligen obersten Führer Ayatollah Khamenei teilgenommen. 6 Tage lang soll die Leiche Khameneis an verschiedenen Orten im Iran und im benachbarten Irak aufgebahrt werden. Vor mehr als 4 Monaten war der Machthaber bei einem Luftangriff im Irankrieg von den USA getötet worden. Khamenei hatte die Islamische Republik 37 Jahre lang mit brutaler Härte geführt. Frankreich steht im Viertelfinale der Fußball-Weltmeisterschaft. Die Mannschaft setzte sich im Achtelfinale mit 1:0 gegen Paraguay durch. Aus dem ARD-WM-Team Michael Küster.
2: Frankreich hat sich schwer getan mit den Defensivkünstlern aus Paraguay. Am Ende reichte ein verwandelter Foul-Elfmeter von Superstar Kylian Mbappé für den knappen 1:0-Erfolg in Philadelphia. Der Vize-Weltmeister steht damit im Viertelfinale und trifft dort am kommenden Donnerstag auf Marokko. Die Nordafrikaner hatten schon zuvor ihr Viertelfinalticket gebucht nach einem 3:0 über Kanada. Damit ist der erste von 3 WM-Gastgebern ausgeschieden.
1: Das waren die Nachrichten. Das Wetter in Deutschland. Im Norden und Osten viele Wolken und Regen, im Süden und Südwesten gering bewölkt bis klar und trocken bei 18 bis 10 Grad. Tagsüber im äußersten Südwesten länger Sonne, meist trocken, sonst Wolken, Schauer und vereinzelte Gewitter. 19 Grad auf Sylt bis 31 Grad im Breisgau. Es ist 2:03 Uhr.
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4: Weiterhin mit Jerzy May für Sie am Mikrofon. Schön, dass Sie sich von uns begleiten lassen, ob es für Sie früher Sonntag oder noch später Samstag ist. Auf jeden Fall Zeit, in der Musik vielleicht noch tiefer wirkt als am Tag mit all seinen Ablenkungen. Und so können Sie in der kommenden knappen halben Stunde eintauchen in Musik des vor 90 Jahren verstorbenen großen polnischen Komponisten Karol Szymanowski. Hier ist sein erstes Violinkonzert, ein Werk in einem Satz. Den wunderbaren Solopart übernimmt die Geigerin Arabella Steinbacher. Marek Janowski am Pult des Rundfunksinfonieorchesters Berlin.

Die aus München stammende deutsch-japanische Geigerin Arabella Steinbacher hier 2009 zusammen mit dem RSO Berlin und dem einsätzigen vor etwas mehr als 100 Jahren uraufgeführten Violinkonzert Nummer 1 des Polen Karol Szymanowski. Wir bleiben hier im ARD-Nachtkonzert bei Musik des 20. Jahrhunderts, allerdings in kammermusikalischer Klangfarbe aus Frankreich. Francis Poulenc schrieb die folgende Sonate für Klarinette und Klavier, eines seiner letzten Werke, komponiert kurz vor seinem Tod 1963. Wir hören die Sonate mit dem Klarinettisten Ralph Manno und dem Pianisten Alfredo Perl.

Ralph Manno und Alfredo Perl mit später Kammermusik von Francis Poulenc, die allerdings 2,5 Monate nach seinem Tod erst uraufgeführt wurde, 1964 in der New Yorker Carnegie Hall, übrigens gespielt von Benny Goodman und Leonard Bernstein damals. Ein Wahlamerikaner aus Irland, eine oder eher zwei Generationen vor Poulenc, ist der Komponist unserer nächsten Musik, Victor Herbert. Berühmt für Operetten, die den Weg zum Musical bahnten, aber Herbert, einst Cellist an der Metropolitan Opera New York, komponierte auch für den Konzertsaal. Hier ist sein zweites Cellokonzert, Opus 30. Für amerikanischen Klang sorgt in unserer Aufnahme von 1978 mit dem von Hans-Martin Schneid dirigierten Symphonieorchester des Bayerischen Rundfunks der damalige Solo-Cellist Robert Sylvester.

Musik von Victor Herbert, dem aus Dublin stammenden Iren, der einst in New York große Erfolge feierte, nicht nur mit Musiktheater, sondern zum Beispiel auch mit diesem Konzert, das er dem Instrument widmete, das er selbst so meisterhaft beherrschte, dem Cello. Das war Herberts zweites Cellokonzert in E-Moll Opus 30, 1978 gespielt vom Amerikaner Robert Sylvester, damals Solo-Cellist im Symphonieorchester des Bayerischen Rundfunks und hier gerade dirigiert von Hans-Martin Schneid. Cello in ganz anderem Kontext haben wir jetzt für Sie in dieser Nachtkonzertrunde mit Kammermusik von Beethoven und dem F-Dur-Streichquartett Opus 135, gespielt vom Quartetto Casals.

Das Quartetto Casals aus Barcelona, bekannt für schlanken Ton und starke Kontraste, hier gerade zu hören in Beethovens letztem Quartett, dem Streichquartett F-Dur Opus 135 Nummer 16. Im heutigen ARD-Nachtkonzert, da sind die kommenden 22 Minuten für geistliche Musik von Alessandro Scarlatti reserviert, und zwar für sein achtsätziges Dixit Dominus. Und das in einer Aufnahme mit The English Concert und dessen Chor. In Solopartien hören Sie Nancy Argenta, Sopran, Ashley Stafford, Alt und Stephen Barkow, Bass. Die Leitung hat Trevor Pinnock.

Dixit Dominus, geistliche Musik von Alessandro Scarlatti. Die Trevor Pinnock leitet der Chor- und Instrumentalgruppe von The English Concert. Die fantastischen Solostimmen waren die von Nancy Argenta, Ashley Stafford und Stephen Varco im Februar 1987. Gleich nach den Nachrichten, da starten wir mit Musik von Antonio Rosetti in die nächste Runde ARD Nachtkonzert, präsentiert von BR Classic.

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1: 4 Uhr mit Gabriela Kühne. In Erfurt geht heute der Bundesparteitag der AfD zu Ende. Auf der Tagesordnung des Parteitages stehen Anträge zu Änderungen der Parteisatzung. Aus Erfurt Peter Eichenberg.
2: Mehrere Anträge haben zum Ziel, die Gruppe Generation Deutschland enger in die Strukturen der Partei einzubinden. Die neue Nachwuchsorganisation der AfD war erst Ende vergangenen Jahres gegründet worden, nachdem sich der frühere Parteinachwuchs Junge Alternative im März 2025 auch auf Druck der Parteispitze aufgelöst hatte. Zum Abschluss wollen heute die Co-Vorsitzenden Weidel und Chrupalla noch einmal zu den Delegierten sprechen. Beide waren gestern im Amt bestätigt worden. Mehrere 10.000 Menschen hatten gestern in Erfurt gegen den AfD-Parteitag protestiert. Größere Zwischenfälle blieben laut Polizei bei den Kundgebungen und Blockaden aus. Thüringens Innenminister Meyer zeigte sich zufrieden. Die Proteste seien bunt und laut gewesen.
1: Verteidigungsminister Pistorius rechnet damit, dass eine dreistellige Zahl an Soldaten dazu verpflichtet werden muss, die Bundeswehrbrigade in Litauen zu unterstützen. Konkret sagte der Minister der Bild am Sonntag, er rede von unter 1.000 Soldaten. Bisher habe die Bundeswehr die Mehrzahl der Dienstposten mühelos mit Freiwilligen besetzen können, so Pistorius. Der Aufbau der Bundeswehrbrigade mit rund 4.800 Soldaten soll nächstes Jahr abgeschlossen sein. 4 von 10 Beschäftigten in Deutschland glauben einer neuen Erhebung zufolge nicht, dass sie ihren Job bis zum Erreichen des Renteneintrittsalters ausüben können. Besonders im Handwerk, in der Pflege und in anderen körperlich oder psychisch belastenden Berufen zweifelt sogar etwa die Hälfte der Beschäftigten daran. Das berichten die Sonntagszeitungen der Funke Mediengruppe unter Berufung auf eine Auswertung des Deutschen Gewerkschaftsbundes. Für die Analyse wurden knapp 28.000 Beschäftigte im Zeitraum von 2022 bis 2026 befragt.

0: Frankreich steht im Viertelfinale der Fußball-Weltmeisterschaft. Die Mannschaft setzte sich im Achtelfinale mit 1:0 gegen Paraguay durch. Aus dem ARD-WM-Team Michael Küster.
1: Frankreich hat sich schwer getan mit den Defensivkünstlern aus Paraguay. Am Ende reichte ein verwandelter Foul-Elfmeter von Superstar Kylian Mbappé für den knappen 1:0-Erfolg in Philadelphia. Der Vize-Weltmeister steht damit im Viertelfinale und trifft dort am kommenden Donnerstag auf Marokko. Die Nordafrikaner hatten schon zuvor ihr Viertelfinalticket gebucht nach einem 3:0 über Kanada. Damit ist der erste von drei WM-Gastgebern ausgeschieden.
0: Das waren die Nachrichten. Das Wetter in Deutschland. Tagsüber im äußersten Südwesten länger Sonne, meist trocken, sonst Wolkenschauer und vereinzelte Gewitter. 19 Grad auf Sylt bis 31 Grad im Breisgau. Die Zeit, es ist 4.03 Uhr.
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3: Weiterhin mit Jerzy May für Sie im Mikrofon und in dieser Stundenrunde nachher mit venezianischen Liedern von Rinaldo Ahn, mit einem Klavierkonzert von Ignaz Moscheles und jetzt zu Beginn mit einer Sinfonie von Antonio Rossetti. Alle Details in S-Dur hat das Südwestdeutsche Kammerorchester Pforzheim. Am Pult Johannes Mösus.

Musik von Antonio Rosetti, von ihm stammt diese elegante Sinfonie in S-Dur, hier gespielt, historisch informiert, aber auf modernen Instrumenten, vom Südwestdeutschen Kammerorchester Pforzheim, geleitet von Johannes Mösus. Und jetzt haben wir im heutigen ARD-Nachtkonzert Zeit für Gesang und damit für die schwedische Mezzosopranistin Anne-Sophie von Otter, am Flügel ihr langjähriger Klavierpartner und Landsmann Bengt Forsberg. Sie hören fünf der Venezia-Lieder von Rinaldo Ahn, eine Mischung aus Kunstliedern, stilisierten Gondelliedern. Nostalgische Atmosphäre macht sich breit, aber mit einem Schuss Humor.

Anne Sophie von Otter und Bengt Forsberg waren das mit 5 Venezia-Liedern von Rinaldo Ahn. Klavier in völlig anderem Kontext haben wir jetzt für Sie im heutigen ARD-Nachtkonzert umrahmt von Orchester im folgenden F-Dur-Konzert Opus 45 von Ignaz Moscheles. Alle Details hat Howard Shelley, der nicht nur den Solopart spielt, sondern auch das Tasmanische Symphonieorchester leitet.

Howard Challey, Klavier und Leitung des Tasmanischen Symphonieorchesters bei diesem Klavierkonzert Nummer 1 in F-Dur Opus 45 von Ignaz Moscheles. Mit einem musikalischen Moment von Franz Schubert begleitet uns Wulfin Lieske auf der Gitarre auf 5 Uhr zu.

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1: 5 Uhr mit Gabriela Kühne. In Erfurt geht heute der Bundesparteitag der AfD zu Ende. Auf der Tagesordnung des Parteitages stehen Anträge zu Änderungen der Parteisatzung. Aus Erfurt Peter Eichenberg.
2: Mehrere Anträge haben zum Ziel, die Gruppe Generation Deutschland enger in die Strukturen der Partei einzubinden. Die neue Nachwuchsorganisation der AfD war erst Ende vergangenen Jahres gegründet worden, nachdem sich der frühere Parteinachwuchs Junge Alternative im März 2025 auch auf Druck der Parteispitze aufgelöst hatte. Zum Abschluss wollen heute die Co-Vorsitzenden Weidel und Chrupalla noch einmal zu den Delegierten sprechen. Beide waren gestern im Amt bestätigt worden. Mehrere 10.000 Menschen hatten gestern in Erfurt gegen den AfD-Parteitag protestiert. Größere Zwischenfälle blieben laut Polizei bei den Kundgebungen und Blockaden aus. Thüringens Innenminister Mayer zeigte sich zufrieden. Die Proteste seien bunt und laut gewesen.
1: Im Iran haben tausende Menschen am Beginn der Trauerfeiern für den ehemaligen obersten Führer Ayatollah Khamenei teilgenommen. 6 Tage lang soll die Leiche Khameneis an verschiedenen Orten im Iran und im benachbarten Irak aufgebahrt werden. Die Trauerfeierlichkeiten gelten auch als Machtdemonstration. Vor mehr als 4 Monaten war der Machthaber bei einem Luftangriff im Irankrieg von den USA getötet worden. Khamenei hatte die Islamische Republik 37 Jahre lang mit brutaler Härte geführt. Zehntausende Menschen sind in mehreren französischen Städten gegen sexualisierte Gewalt auf die Straße gegangen. Allein in Paris demonstrierten nach Angaben der Organisatoren 100.000 Menschen. Auslöser der Proteste war der Tod einer 11-Jährigen, die mutmaßlich von einem mehrfachen Sexualstraftäter vergewaltigt und getötet worden war. Gegen den Mann lag seit letztem Jahr wegen einer anderen Vergewaltigung eine Anzeige vor, er war aber noch nicht einmal verhört worden. Außerdem hatte es weitere Hinweise auf sexuelle Übergriffe gegeben, die folgenlos blieben. Frankreich steht im Viertelfinale der Fußball-Weltmeisterschaft. Die Mannschaft setzte sich im Achtelfinale mit 1:0 gegen Paraguay durch. Aus dem ARD-WM-Team Michael Küster.
3: Frankreich hat sich schwer getan mit den Defensivkünstlern aus Paraguay. Am Ende reichte ein verwandelter Foul-Elfmeter von Superstar Kylian Mbappé für den knappen 1:0-Erfolg in Philadelphia. Der Vize-Weltmeister steht damit im Viertelfinale und trifft dort am kommenden Donnerstag auf Marokko. Die Nordafrikaner hatten schon zuvor ihr Viertelfinalticket gebucht nach einem 3:0 über Kanada. Damit ist der erste von

0: drei WM-Gastgebern ausgeschieden.
1: Das waren die Nachrichten. Das Wetter in Deutschland. Tagsüber im äußersten Südwesten länger Sonne, meist trocken, sonst Wolkenschauer und vereinzelte Gewitter. 19 bis 31 Grad. Es ist 5.03 Uhr.
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3: Mit Jerzy May und mittlerweile darf ich guten Morgen sagen. In dieser Runde am frühen Sonntag geht's mit einem Konzertwalzer des Spätromantikers Reinhold Gleer. Herzlich willkommen.

Der Konzertwalzer Opus 90 von Reinhold Glier. Vor knapp zwei Wochen, da jährte sich übrigens der Todestag des deutsch-russischen Komponisten zum 70. Mal. Vor ziemlich genau 30 Jahren entstand die eben gehörte Aufnahme mit dem BBC Philharmonic Manchester und dem damals neuen Chefdirigenten Wassily Sinaisky. Weiter geht's hier im ARD-Nachtkonzert mit Musik des Böhmen Franz Vinzenz Krommer. Wir hören den ersten Satz seines S-Dur-Klarinettenkonzerts Opus 36. Solistin ist Sharon Kahm. Jörg Färber leitet das Württembergische Kammerorchester Heilbronn.

Musik von Franz Krommer. Das war der erste Satz seines Klarinettenkonzerts in Esto Opus 36. Hier mit der israelischen Klarinettistin Sharon Kam, 1997, damals mit Mitte 20, zusammen mit dem von Jörg Färber geleiteten Württembergischen Kammerorchester Heilbronn. Jetzt haben wir Zeit für Musik von Antonín Dvořák im heutigen ARD-Nachtkonzert. Hier sind drei seiner Humoresken Opus 101, die er eigentlich für Klavier gedacht hatte. Die österreichische Cellistin und Arrangeurin Ursula Erhard-Schwertmann hat sie für Streichorchester bearbeitet.

Im österreichischen Waldviertel findet jährlich ein Musikfestival mit Akademie statt, Allegro Vivo. Es gibt Konzerte und Meisterkurse. Das Orchester nennt sich Accademia Allegro Vivo, ganz bewusst in dieser Betonung. Der künstlerische Leiter, Geiger Bijan Kademisak, findet, dass das Wort dadurch einen schöneren Schwung hat. Hier war das Ensemble gerade mit einem Streicherarrangement von 3 der 8 Humoresken Opus 101 von Antonin Dvorak zu hören. Wir bleiben in Österreich. Von der Aufnahme aus dem Waldviertel geht's musikalisch nach Bad Ischl, dem Kurort, widmete Johann Strauss Sohn den folgenden Walzer in A-Dur. Wir hören ihn, gespielt vom Geiger Thomas Albertus Imberger und dem Pianisten Jörg Demus.

Ein Walzer zu Ehren von Bad Ischl, dem Kurort, in dem Johann Strauss gerne die sogenannte Sommerfrische verbrachte. Das war sein Ischler Walzer. Vor 15 Jahren in Salzburg gespielt von Thomas Albertus Irnberger Violine und Jörg Demus Klavier. Nun Musik von einem, der lange in Salzburg als Hof- und Kirchenmusiker gearbeitet hat und dort auch Einfluss auf den jungen Mozart hatte. Die Rede ist von Michael Haydn. Von ihm stammt die folgende viersätzige Sinfonie in B-Dur. Alle klangvollen Einzelheiten haben jetzt passenderweise die London Mozart Players für Sie. Viel Vergnügen.

Die London Mozart Players 1994 unter Leitung von Matthias Barmert mit dieser B-Dur-Sinfonie von Michael Haydn. Dessen Werke hatte Anfang des 20. Jahrhunderts Lothar Perger aufgelistet und in diesem Perger-Verzeichnis steht diese Sinfonie auf Platz 9. Auf die Zielgerade geht das heutige ARD-Nachtkonzert mit Musik von Emilie Meyer. Das Klaviertrio Hannover spielt das Scherzo, den dritten Satz aus Meyers 1856 uraufgeführtem Klaviertrio in D-Moll.

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1: Um 6 Uhr mit Mirko Jugelt. In Erfurt beendet die AfD heute ihren Bundesparteitag. Dabei beraten die Delegierten über Änderungen an der Parteisatzung und anderen internen Regularien. Gestern waren Alice Weidel und Tino Chrupalla als Parteivorsitzende bestätigt worden. Zehntausende demonstrierten gegen den Parteitag. Die Polizei registrierte 48 Straftaten und 11 Ordnungswidrigkeiten. Mehrere Aktivisten und Medienvertreter seien leicht verletzt worden. Am Abend fand in Erfurt noch ein Konzert des Sängers Clouseau statt. Er stellte sich hinter die Proteste in seiner Heimatstadt. Am 250. Jahrestag der Unabhängigkeit der USA haben Hitze und Unwetter die Feiern eingeschränkt. In Washington musste US-Präsident Donald Trump seine Rede verschieben und trat erst am frühen Morgen mitteleuropäischer Zeit ans Mikrofon. Danach sollen die Feiern mit einem großen Feuerwerk abgeschlossen werden. In einigen Städten wurden Paraden und andere Veranstaltungen abgesagt. Auch die von Trump initiierte Freiluftmesse in Washington wurde zeitweise geschlossen, nachdem mehrere Besucher kollabiert waren. In der Nähe des Kapitols marschierten zum Unabhängigkeitstag auch hunderte Rechtsextreme der Patriot Front auf. In mehreren Städten in Frankreich haben zehntausende Menschen gegen sexualisierte Gewalt protestiert. Die Organisatoren zählten allein in Paris 100.000 Teilnehmer. Sie fordern ein umfassendes Gesetz, um sexuelle Gewalt auf allen Ebenen zu verhindern. Auslöser der Proteste war der Tod einer 11-Jährigen. Sie war mutmaßlich von einem Sexualstraftäter vergewaltigt und getötet worden. Ihre Leiche wurde Anfang Juni in einem Getreidesilo gefunden. Zum Christopher Street Day in Köln erwarten die Veranstalter heute mehr als 1 Million Besucher. Durch die Innenstadt werden rund 250 Gruppen und etwa 90 Festwagen ziehen. Der Kölner CSD ist in Europa eine der größten Veranstaltungen der queeren Gemeinschaft. Die Polizei ist nach eigenen Angaben mit mehreren hundert Beamten im Einsatz, um die Versammlung zu schützen. Bei der Fußball-WM hat Frankreich im Achtelfinale Paraguay mit viel Mühe besiegt. Dem Franzosen genügte in Philadelphia am Ende ein Elfmeter von Kylian Mbappé zum 1:0 Erfolg. Zuvor hatte Marokko mit einem 3:0 gegen Co-Gastgeber Kanada das Viertelfinale erreicht. Das waren die Nachrichten. Das Wetter mit den aktuellen Temperaturen: Brocken, Nebel 10 Grad, Chemnitz bedeckt 15, Dresden Sprühregen 15 Grad, Eisenach stark bewölkt 17, Erfurt bedeckt 16, Fichtelberg Nebel 10 Grad, Gera bedeckt 16, Görlitz stark bewölkt 15, Halle bedeckt 16, Leipzig bedeckt 17, Magdeburg bedeckter Himmel 17 und Meiningen stark bewölkt 16 Grad. Heute stark bewölkt, gebietsweise Regen, im Tagesverlauf wechselnd bewölkt mit etwas Sonne und einigen Schauern. Höchstwerte 20 bis 24 Grad. Morgen viele Wolken, wiederholt Schauer, örtlich Gewitter. Höchstwerte 19 bis 24 Grad, dazu teils böiger Westwind. Am Dienstag weiter unbeständig und windig und leichter Temperaturanstieg. Sonnen auf

0: Wolfgang in Halle war heute 5.02 Uhr, Sonnenuntergang ist 21.30 Uhr. MDR Verkehrsdienst, die A2 Richtung Berlin ist zwischen Ceesa und Wollin nach einem Unfall gesperrt. A4 Richtung Görlitz zwischen Ohorn und Burkau ist die rechte Fahrspur nach einem Unfall gesperrt. Soweit der Verkehrsdienst, 6.04 Uhr.
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1: Um 7 Uhr mit Mirko Jugelt. US-Präsident Donald Trump hat am 250. Jahrestag der Unabhängigkeit die Vereinigten Staaten als Krönung der Geschichte gepriesen. Vor tausenden Anhängern in Washington sagte Trump: Das Land feiere am 4. Juli den Triumph der Freiheit über die Tyrannei. Diese Freiheit ließen sich die Amerikaner nicht nehmen. Zugleich warnte Trump erneut vor einer kommunistischen Bedrohung des Landes. Wegen eines Unwetters konnte der US-Präsident erst später als geplant ans Mikrofon treten. Die Festmeile musste zeitweise evakuiert werden. Auch in vielen anderen Städten schränkten Hitze und Gewitter die Feiern ein. Zum Abschluss gab es in Washington noch ein riesiges Feuerwerk mit 850.000 Böllern. In Erfurt geht heute der Bundesparteitag der AfD zu Ende. Zuvor wollen die Delegierten noch über Änderungen an der Parteisatzung und anderen internen Regularien beraten. Gestern waren Alice Weidel und Tino Chrupalla als Parteivorsitzende bestätigt worden. Zehntausende demonstrierten gegen den Parteitag. Die Polizei registrierte 48 Straftaten und 11 Ordnungswidrigkeiten. Mehrere Aktivisten und Medienvertreter seien leicht verletzt worden. Am Abend fand in Erfurt ein Konzert des Sängers Clouseau statt. Er stellte sich hinter die Proteste in seiner Heimatstadt. In mehreren Städten in Frankreich haben zehntausende Menschen gegen sexualisierte Gewalt protestiert. Die Organisatoren zählten allein in Paris 100.000 Teilnehmer. Sie fordern ein umfassendes Gesetz, um sexuelle Gewalt auf allen Ebenen zu verhindern. Auslöser der Proteste war der Tod einer 11-Jährigen. Sie war mutmaßlich von einem Sexualstraftäter vergewaltigt und getötet worden. Ihre Leiche wurde Anfang Juni in einem Getreidesilo gefunden. Zum Christopher Street Day in Köln erwarten die Veranstalter heute mehr als 1 Million Besucher. Durch die Innenstadt werden rund 250 Gruppen und etwa 90 Festwagen ziehen. Der Kölner CSD ist in Europa eine der größten Veranstaltungen der queeren Gemeinschaft. Die Polizei ist nach eigenen Angaben mit mehreren hundert Beamten im Einsatz, um die Versammlung zu schützen. Bei der Fußball-WM hat Frankreich im Achtelfinale Paraguay mit viel Mühe besiegt. Den Franzosen genügte in Philadelphia am Ende ein Elfmeter von Kylian Mbappé zum 1:0 Erfolg. Zuvor hatte Marokko mit einem 3:0 gegen Co-Gastgeber Kanada das Viertelfinale erreicht. Das waren die Nachrichten. Das Wetter mit den aktuellen Temperaturen: Brocken, Nebel 10 Grad, Chemnitz bedeckt 15, Dresden bedeckt 15, Eisenach stark bewölkt 16 Grad, Erfurt bedeckt 16, Fichtelberg Nebel 10 Grad, Gera bedeckt 16, Görlitz stark bewölkt 15 Grad, Halle bedeckt 16, Leipzig bedeckt 17, Magdeburg bedeckt 17 und Meiningen stark bewölkt 16 Grad. Heute stark bewölkt, gebietsweise Regen, im Tagesverlauf wechselnd bewölkt mit etwas Sonne und einigen Schauern. Höchstwerte 20 bis 24 Grad, morgen viele Wolken, wiederholt Schauer, örtlich Gewitter, Höchstwerte 19 bis 24 Grad, am Dienstag weiter unbeständig und windig und leichter Temperaturanstieg. MDR-Verkehrsdienst. Die A2 Richtung Berlin ist zwischen Ziesa und Wollin nach einem Unfall gesperrt. Und die A9 Richtung München ist zwischen Lederhose und Triptis ebenfalls nach einem Unfall gesperrt. Soweit der Verkehrsdienst. Es wird 7.04 Uhr.
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1: Um 8 Uhr mit Mirko Jugelt. US-Präsident Donald Trump hat am 250. Jahrestag der Unabhängigkeit die Vereinigten Staaten als Krönung der Geschichte gepriesen. Vor tausenden Anhängern in Washington sagte Trump, das Land feiere am 4. Juli den Triumph der Freiheit über die Tyrannei. Diese Freiheit ließen sich die Amerikaner nicht nehmen. Zugleich warnte Trump erneut vor einer kommunistischen Bedrohung des Landes. Wegen eines Unwetters konnte der US-Präsident erst später als geplant ans Mikrofon treten. Die Festmeile musste zeitweise evakuiert werden. Zum Abschluss gab es noch ein Feuerwerk mit 850.000 Böllern. In Erfurt geht heute der Bundesparteitag der AfD zu Ende. Zuvor wollen die Delegierten noch über Änderungen an der Parteisatzung und anderen Regularien beraten. Gestern waren Alice Weidel und Tino Chrupalla als Parteivorsitzende bestätigt worden. Zehntausende demonstrierten gegen den Parteitag. Die Polizei registrierte 48 Straftaten und 11 Ordnungswidrigkeiten. Mehrere Aktivisten und Medienvertreter seien leicht verletzt worden. Für heute sind nur noch wenige Protestveranstaltungen angekündigt. Viele Demonstranten sind bereits abgereist. Verteidigungsminister Pistorius geht weiter davon aus, dass es für die Bundeswehrbrigade in Litauen verpflichtende Versetzungen geben wird. Der SPD-Politiker sagte der Bild am Sonntag, bislang habe man zwar die Mehrzahl der Posten mühelos mit Freiwilligen besetzen können, Pflichtversetzungen könnten aber bei Mannschaftsdienstgraden und Spezialisten nötig werden. Betroffen wären davon weniger als 1.000 Soldatinnen und Soldaten. Die Brigade mit rund 4.800 Einsatzkräften und 200 zivilen Beschäftigten soll bis nächstes Jahr vollständig aufgebaut werden. Sie dient der Stärkung der NATO-Ostflanke. Die Bundesnetzagentur kann jahrelang nicht überprüfen lassen, ob die Deutsche Post schnell genug Briefe austrägt. Wie die Nachrichtenagentur dpa berichtet, geht dies aus Unterlagen der Bundesnetzagentur hervor. Demnach verlor die Aufsichtsbehörde einen Rechtsstreit mit einem Marktforschungsunternehmen. Nun müsse die Auftragsvergabe für ein Prüfverfahren mit Testbriefen neu gestartet werden. Deshalb könnten die Kontrollen vermutlich erst 2028 beginnen. Die Deutsche Post ist verpflichtet, 95% aller Briefsendungen spätestens nach 3 Werktagen zuzustellen. Bei der Fußball-WM hat Frankreich im Achtelfinale Paraguay mit 1:0 besiegt. Den Franzosen genügte in Philadelphia am Ende ein Elfmeter. Zuvor hatte Marokko mit einem 3:0 gegen Co-Gastgeber Kanada das Viertelfinale erreicht. Das waren die Nachrichten. Das Wetter mit den aktuellen Temperaturen. Brocken, leichter Regen 10 Grad, Chemnitz bedeckt 15, Dresden Sprühregen 16 Grad, Eisenach bedeckt 17, Erfurt bedeckt 17, Fichtelberg Nebel 10 Grad, Gera bedeckt 17, Görlitz bedeckt 16, Halle und Leipzig bedeckt 17 Grad, Magdeburg bedeckt 18 und Meiningen heiter 17 Grad. Heute oft stark bewölkt, gebietsweise Regen, im Tagesverlauf wechselnd bewölkt mit etwas Sonne und einigen Schauern. Höchstwerte 20 bis 24 Grad, dazu böiger West- bis Nordwestwind. Morgen viele Wolken, wiederholt Schauer, örtlich Gewitter. Höchstwerte 19 bis 24 Grad und am Dienstag weiter unbeständig und windig und leichter Temperaturanstieg. MDR-Verkehrsdienst, die A2 Richtung Berlin ist zwischen Ziesa und Wollin wegen Bergungsarbeiten gesperrt. A71 Richtung Sangerhausen, Vorsicht in der Auffahrt Suhl-Zellamedes, liegt ein totes Reh auf der Fahrbahn. Soweit der Verkehrsdienst, 8.04 Uhr.
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0: Tyrannei. Diese Freiheit ließen sich die Amerikaner nicht nehmen. Zugleich warnte Trump erneut vor einer kommunistischen Bedrohung des Landes. Wegen eines Unwetters konnte der US-Präsident erst später als geplant ans Mikrofon treten. Die Festmeile musste zeitweise evakuiert werden. Zum Abschluss gab es noch ein riesiges Feuerwerk mit 850.000 Böllern. In Erfurt geht heute der Bundesparteitag der AfD zu Ende. Zuvor wollen die Delegierten noch über Änderungen an der Parteisatzung und anderen Regularien beraten. Gestern waren Alice Weidel und Tino Chrupalla als Parteivorsitzende bestätigt worden. Zehntausende demonstrierten gegen den Parteitag. Die Polizei registrierte 48 Straftaten und 11 Ordnungswidrigkeiten. Mehrere Aktivisten und Medienvertreter seien leicht verletzt worden. Für heute sind nur noch wenige Protestveranstaltungen angekündigt. Viele Demonstranten sind bereits abgereist. Die Bundesnetzagentur kann jahrelang nicht überprüfen lassen, ob die Deutsche Post schnell genug Briefe austrägt. Wie die Nachrichtenagentur dpa berichtet, geht dies aus Unterlagen der Bundesnetzagentur hervor. Demnach verlor die Aufsichtsbehörde einen Rechtsstreit mit einem Marktforschungsunternehmen. Nun müsse die Auftragsvergabe für ein Prüfverfahren mit Testbriefen neu gestartet werden. Deshalb könnten die Kontrollen vermutlich erst 2028 beginnen. Die Deutsche Post ist verpflichtet, 95% aller Briefsendungen spätestens nach 3 Werktagen zuzustellen. Im Iran hat ein hochrangiger Geistlicher das Totengebet für Staatsoberhaupt Ayatollah al-Khamenei geleitet. Das Staatsfernsehen zeigte, wie der 97-jährige Groß-Ayatollah Jafar Sobhani als Vorbeter auftrat. Bereits gestern waren zehntausende Menschen zu der Moschee geströmt, in der der Leichnam Khameneis aufgebahrt ist. Der oberste geistliche Führer des Iran war Ende Februar bei einem israelischen Luftangriff getötet worden. Die Trauerfeiern sollen 6 Tage dauern. Bei der Fußball-WM hat Frankreich im Achtelfinale Paraguay mit 1:0 besiegt. Den Franzosen genügte in Philadelphia am Ende ein Elfmeter. Zuvor hatte Marokko mit einem 3:0 gegen Co-Gastgeber Kanada das Viertelfinale erreicht. Das waren die Nachrichten. Das Wetter mit den aktuellen Temperaturen. Brocken, Nebel 11 Grad, Chemnitz bedeckt 16, Dresden Sprühregen 16, Eisenach stark bewölkt 17 Grad, Erfurt bedeckt 18, Fichtelberg Nebel 10, Gera stark bewölkt 19 Grad, Görlitz bedeckt 16, Halle bedeckt 18, Leipzig stark bewölkt 18 Grad, Magdeburg bedeckt 18 und Meiningen bedeckt 18 Grad. Heute stark bewölkt, gebietsweise Regen, im Tagesverlauf wechselnd bewölkt mit etwas Sonne und einigen Schauern. Höchstwerte 20 bis 24 Grad und windig. In der Nacht wechselnd bewölkt, noch einzelne Schauer, Tiefstwerte 15 bis 10 Grad. Morgen meist stark bewölkt, wiederholt Schauer, örtliche Gewitter, Höchstwerte 19 bis 25 Grad. Am Dienstag weitere Schauer, später etwas mehr Sonne, leichter Temperaturanstieg. MDR-Verkehrsdienst, zurzeit liegen uns keine Störungsmeldungen vor. Es ist 9.04 Uhr.
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2: 5. Sonntag nach Trinitatis und wir springen hier im Bach-Podcast in das Jahr 1726, wo das Kantatenschaffen von Johann Sebastian Bach als Leipziger Thomaskantor so langsam etwas sporadischer wird, könnte man sagen. Komponiert hat er für diesen Sonntag die Kantate »Siehe, ich will viel Fischer aussenden«.

0: Am Anfang dieser Kantate singt der Basssolist also ein Bibelzitat und Michael, das knüpft unmittelbar an das Evangelium an, aber es stammt nicht aus dem Neuen, sondern aus dem Alten Testament.
1: Genau, wir finden es bei Jeremias, lieber Bernhard. Siehe, ich will viel Fischer aussenden, sprich der Herr, die sollen sie fischen und danach will ich viel Jäger aussenden, die sollen sie fahen, also fangen auf allen Bergen und auf allen Hügeln und in allen Steinritzen. Also ein ganz naturalistischer Text, der aber ganz wunderbar zu dem Evangelium unseres Sonntags passt.
0: Und worum geht's da?
1: Das ist Lukas 5, 1-11, der große Fischzug des Petrus. Also Petrus.

0: Petrus, der erstmal irgendwie nicht so richtig was fängt. Jesus kommt, fängt an, Petrus und seinen Gefährten die Schrift auszulegen, und dann sagt er ihnen: Geht noch mal raus aufs Meer, jetzt habt ihr mehr Glück. Und sie fangen so viele Fische, dass nahezu die Boote kentern. Und die sind ganz, ganz beeindruckt natürlich von diesem Menschen, der einerseits die Schrift so gut auslegen kann und zum anderen eben dafür sorgt, dass sie den größten Fang ever machen. Ja, aber das Ganze mündet ja dann in dieser wichtigen Aussage von Jesus: Fürchtet euch nicht, denn von nun an werdet ihr Menschen fangen. Und das ist praktisch die Berufung der Jünger. Also hier beginnt die große Geschichte von diesem Jesus, der mit seinen Jüngern durch die Landen zieht. Und Simon Petrus war der erste Fisch, den er gefangen hat. Und die Jünger ihrerseits haben ja dann im Grunde das Evangelium und die Nachricht von Jesus in die Welt hinausgetragen. Das ist sozusagen der Urknall, wenn man so will, der christlichen Gemeinde.
1: Und dieses neutestamentliche Zitat, das findet sich in der Kantate auch, was du gerade erwähnt hast. Es ist ja eine zweiteilige Kantate, ein Teil vor, ein Teil nach der Predigt musiziert. Und am Beginn des zweiten Teiles, also auch als Gegenstück zu diesem alttestamentlichen Zitat ganz am Beginn, da gibt es praktisch ein direktes Zitat aus dem Neuen Testament, aus diesem Lukas-Text.
0: Ganz genau, das sind dann die Verse 10 und 11. Der Tenor, wie in einer Passion oder in einem Oratorium, kündigt an: Jesus sprach zu Simon. Und dann kommt Jesus zu Wort und sagt: Fürchte dich nicht, denn von nun an wirst du Menschen fangen.

0: Gehen wir mal zurück zunächst auf die Entstehungsgeschichte aber dieser Kantate. Ich habe es schon gesagt, wir befinden uns im Sommer des Jahres 1726. Bach ist an dieser Stelle schon 3 Jahre im Amt des Thomaskantors. Er hat, ich würde mal sagen, knapp 150 Kantaten neu komponiert. Eine unglaubliche Leistung. Und jetzt nimmt diese gewaltige Kantatenproduktion doch deutlich ab. Was gibt es denn da für Gründe, beziehungsweise was hat er jetzt in den Mittelpunkt gestellt?
1: Na, die große Frage ist immer, wenn wir Termine haben, speziell so in den ersten Jahren Bachs in Leipzig, wo wir keine Kantate dazu haben, ist immer die spannende Frage, hat Bach keine komponiert? Hatte er eine komponiert und sie ist schlichtweg verloren gegangen? Oder, das gibt es noch als dritte Möglichkeit, hat er einfach ein Werk eines anderen Komponisten aufgeführt. Und was wir nachvollziehen können, ist, dass er in der ersten Jahreshälfte 1726, also bis zum Trinitatisfest, im großen Stil Werke aufgeführt hat seines Vetters Johann Ludwig Bach, der ist Kapellmeister in Meiningen. Und der hat einen sehr eindrucksvollen Jahrgang komponiert, schon ein Jahrzehnt bevor Bach diese Stücke dann hier zum großen Teil in Leipzig aufführt und dafür extra sich kopiert. Und die bestimmen das Repertoire in dem ersten halben Jahr. Also mit anderen Worten, da sind keine Kantaten Johann Sebastian Bachs verloren gegangen, sondern er hat einfach mal Werke seines Verwandten musiziert. Und dann können wir aber nachvollziehen, an seinem dritten Leipziger Dienstjubiläum, also am ersten Sonntag nach Trinitatis, da hat dann der Chef wieder selbst zur Feder gegriffen. Da entsteht diese großartige Kantate, Brich dem Hungrigen dein Brot, atemberaubendes Stück. Und jetzt sind wir ja am fünften Sonntag nach Trinitatis 1726, da können wir eben auch noch nachvollziehen, dass Bach tatsächlich selbst zur Feder gegriffen hat. Und das Interessante ist hier, dass wir in dem Fall mal den Librettisten kennen, denn das Stück ist tatsächlich textlich basierend auf diesem Jahrgang von Johann Ludwig Bach. Mit anderen Worten, hier hat Johann Sebastian Bach gesagt, vielleicht weil er den Text sehr mochte und dachte, Mensch, da könnte ich auch mal selbst meinen kompositorischen Senf dazugeben. Da führe ich jetzt nicht die Kantate meines Vetters auf, sondern vertone neu. Aber ganz interessant, tatsächlich die Kantate des Vetters, die man nicht in Bachs Abschrift hat, vielleicht hat er sie auch gar nicht besessen, die ist aber vor einigen Jahrzehnten aufgetaucht und zwar ganz witzig, als Einbandmaterial in Frankfurt im Stadtarchiv. Also da hat jemand den Aktendeckel im 18. Jahrhundert ausstaffiert mit diesen Noten. Und das wurde sozusagen zufällig entdeckt. Und da kann man jetzt auch mal die beiden Vertonungen nebeneinander halten. Und ich kann verraten, also der Johann Sebastian Bach, um es jetzt mal vorsichtig auszudrücken, der schlägt sich nicht schlecht.
0: Es bleibt ja in der Familie in dem Fall. Kommen wir auf diese konkrete Kantate. Siehe, ich will viel Fischer aussenden. Am Beginn gibt es keinen Eingangschor, sondern eben dieses schon erwähnte Jeremias-Zitat. Und dennoch ist das ein recht opulenter Satz. Also da sind ja doch viele charakteristische Instrumente beteiligt, also nicht nur so ein bloßes Sekko-Rezitativ.
1: Also das ist für mich einer der eigenartigsten im positiven Sinne Sätze, die Bach je in seinen Kantaten komponiert hat. Also ein groß angelegtes Bass-Solo. Der Prophet Jeremia legt das ja letztlich Gott in den Mund. Ja, siehe, ich will viel Fischer aussenden. Also ist erstmal in der ersten Hälfte von den Fischern die Rede, die ausgesendet werden. Und dann kommen die Jäger hinterher. Mhm. Ja, und das Ganze nimmt ja im Grunde schon die Berufung der Jünger, wenn man so will, vorweg. Und was Bach da komponiert, gattungsmäßig, das wusste er offensichtlich selbst nicht. Denn er hat nicht da oben drüber geschrieben Arie oder sonst etwas. Der hat das bewusst offen gelassen. Und es ist ein riesenhafter Satz, der ganz naturalistisch im Grunde diese beiden Bilder zeichnet. Einerseits von den Fischern, die ausgesendet werden, andererseits eben von den Jägern, die eben auf allen Bergen und auf allen Hügeln und allen Steinritzen plötzlich auftauchen. Und was macht man, wenn man also das Porträt von Fischern auf dem Meer oder auf dem See zeichnen will? Ein Wellenmotiv, ganz pastoral, das prägt den A-Teil, herrlich gesanglich, wunderbar zieht sich. Ganz oft wird der Text wiederholt, damit man ihn verinnerlicht als Gemeinde.
0: Man hört die Fische da so ein bisschen wuseln, aber das ist vielleicht nur mein persönlicher Eindruck.
1: Die glitzern wahrscheinlich, die Heringsschwärme oder was auch immer das sind.

Ja, und dann ganz abrupt, als dann eben dieser zweite Vers kommt und danach will ich vier Jäger aussenden, das ist also regelrecht ein Schock, wie von einer Sekunde auf die andere das Bild wechselt vom idyllischen See zu einer echten Jagdszene. Jetzt sind die Hörner dran, ganz klar. Und da sieht man wirklich Scharen von Jägern in Bachs Partitur aufblitzen. Also ich finde das immer wirklich einen elektrisierenden Moment. Und ich kann mir vorstellen, dass da also die Gemeinde sich oben Richtung Empore umschaut und dachte, was geht denn jetzt hier los? Aber ganz, ganz plastisch und sinnfällig tatsächlich diesen alttestamentarischen Text in Musik gesetzt. Lang, intensiv und eindringlich.

0: Das sind die Jäger von Bach hier charakterisiert im Eingangssatz der Kantate. Siehe, ich will viel Fischer aussenden. Und auf dieses Eingangssolo folgt ein Rezitativ, das direkt übergeht in eine Arie. Und da macht Bach wieder was ganz Interessantes. Er macht so ein Frage-Antwort-Spiel. Also das Rezitativ endet mit einer Frage und überlässt er uns der Feinde List und Tück. Und was antwortet dann der Tenorsänger da sofort?
1: Also er antwortet mit einer Arie, die normalerweise ein instrumentales Vorspiel hat, aber nein, direkt im ersten Takt, nein, nein, singt der Tenor. Gott ist alle Zeit geflissen, uns auf gutem Weg zu wissen, unter seiner Gnadenschein. Also hier hat es Bach tatsächlich mal geschafft, dass die Arie eben nicht die Handlung aufhält, sondern Teil der Handlung ist. Und das ist natürlich ja ganz bewusst, glaube ich, von dem Librettisten schon so angelegt gewesen. Aber Bachs musikalische Umsetzung ist ganz packend. Also bringen das jetzt mal in musikgeschichtlichen Zusammenhang. Es wurde ja zum Beispiel der Barockoper wirklich vorgeworfen von den Kritikern, die sie dann reformiert haben Mitte des 18. Jahrhunderts, dass die eben wirklich immer die Handlung aufhalten und dass da nichts passiert. Also das, was Gluck gern gewollt hätte, das macht Bach hier schon in einer geistlichen Kantate.
0: Deutlich früher.

0: Im zweiten Teil gibt es dann noch ein Duett und dann vor allem einen sehr wirkungsvollen Schlusschoral, der im Grunde ja das Fazit noch einmal der gesamten Kantate oder die Predigtaussage dieser Musik ist.
1: Also am Schluss dieser Kantate steht aus meiner Sicht der am besten passende Choral von Georg Neumark, Wer nur den lieben Gott lässt walten. Also ein Lied, wo es um Zuversicht, um Optimismus geht. Und er hat ja diese schöne letzte Strophe: Sing, bet und geh auf Gottes Wegen. Verricht das Deine nur getreu und trau des Himmels reichen Segen, so wird er bei dir werden neu. Denn welcher seine Zuversicht auf Gott setzt, den verlässt er nicht. Und was könnte schöner und letztlich auch optimistischer eine Kantate beenden, die die Berufung der Jünger, den großen Fischzug des Petrus und alles, was dann danach kam, zum Thema hat. Also das ist ein herrlicher Ausklang. Ich finde auch diese Melodie von Georg Neumark immer wieder ganz bewegend. Ich kann ganz ehrlich sagen, das ist mein Lieblingschoral in den Gesangbüchern wegen des schönen Texts, der schönen Melodie. Und Bach hat ja nicht selten diesen Choral in seinen Kantaten am Schluss verwendet. Er hat auch mal eine ganze Choralkantate darüber komponiert. Also kurzum, das ist wirklich ein Kirchenlied-Edelstein.
0: Und jetzt hören wir diese gesamte Kantate. Siehe, ich will viel Fischer aussenden. Werkverzeichnis 88 von Johann Sebastian Bach. Und zwar mit den Gesangssolisten Johannette Zomer Sopran, Bogner Bartosz Alt, Christoph Pregadian Tenor und Klaus Mertens Bass. Außerdem singen und spielen der Amsterdam Baroque Choir und Orchestra. Die Leitung hat Ton Koopmann.

Verklungen ist die Kantate Siehe, ich will viel Fischer aussenden, Werkeverzeichnis 88 von Johann Sebastian Bach. Die Solisten Johannet Sommer Sopran, Bogner Bartosch Alt, Christoph Brigadian Tenor und Klaus Mertens Bass sowie Amsterdam Barock Choir and Orchestra musizierten unter Leitung von Ton Koopmann. Den heutigen fünften Sonntag nach Trinitatis wollen wir hier bei MDR Klassik noch mit einer Vertonung des Salve Regina von Antonio Rossetti würdigen. Solistin ist die Sopranistin Gabriele Hirteis. Johannes Mösus dirigiert das Mecklenburgische Barockorchester. Zuvor aber hören wir Ulrich Böhme an der Silbermann-Orgel der Friedenskirche in Ponitz mit einer Bearbeitung des Chorals »Christe, der du bist, Tag und Licht« von Georg Böhm.

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1: Um 10 Uhr mit Mirko Jubelt. In Erfurt kommt die AfD in diesen Minuten zu den Abschlussberatungen ihres Bundesparteitags zusammen. Dabei geht es noch um Änderungen an der Parteisatzung und anderen Regularien. Gestern waren alle

0: Diese Freiheit ließen sich die Amerikaner nicht nehmen. Zugleich warnte Trump erneut vor einer kommunistischen Bedrohung des Landes. Wegen eines Unwetters konnte der US-Präsident erst später als geplant ans Mikrofon treten. Die Festmeile musste zeitweise evakuiert werden. Zum Abschluss gab es noch ein riesiges Feuerwerk mit 850.000 Böllern. Verteidigungsminister Boris Pistorius geht weiter davon aus, dass es für die Bundeswehrbrigade in Litauen verpflichtende Versetzungen geben wird. Der SPD-Politiker sagte der Bild am Sonntag, bislang habe man zwar die Mehrzahl der Posten mühelos mit Freiwilligen besetzen können, Pflichtversetzungen könnten aber bei Mannschaftsdienstgraden und Spezialisten nötig werden. Betroffen wären davon weniger als 1.000 Soldatinnen und Soldaten. Die Brigade mit rund 4.800 Einsatzkräften und 200 zivilen Beschäftigten soll bis nächstes Jahr vollständig aufgebaut werden. Im Iran hat ein hochrangiger Geistlicher das Totengebet für Staatsoberhaupt Ayatollah Khamenei geleitet. Das Staatsfernsehen zeigte, wie der 97-jährige Großayatollah Jafar Sobhani als Vorbeter auftrat. Bereits gestern waren zehntausende Menschen zu der Moschee geströmt, in der der Leichnam Khameneis aufgebahrt ist. Der oberste geistliche Führer des Iran war Ende Februar bei einem israelischen Luftangriff getötet worden. Die Trauerfeiern sollen 6 Tage dauern. Bei der Fußball-WM hat Frankreich im Achtelfinale Paraguay mit 1:0 besiegt. Den Franzosen genügte in Philadelphia am Ende ein Elfmeter. Zuvor hatte Marokko mit einem 3:0 gegen Co-Gastgeber Kanada das Viertelfinale erreicht. Das waren die Nachrichten. Das Wetter mit den aktuellen Temperaturen: Brockennebel 10 Grad, Dresden Sprühregen 17, Chemnitz stark bewölkt 17, Eisenach bedeckt 18 Grad, Erfurt bedeckt 18, Fichtelberg stark bewölkt 11, Gera stark bewölkt 18, Görlitz bedeckt 16, Halle bedeckt 19, Leipzig bedeckt 19 Grad, Magdeburg bedeckt 18, Meiningen bedeckt 18 Grad. Heute stark bewölkt, gebietsweise Regen. Im Tagesverlauf wechselnd bewölkt mit etwas Sonne und einigen Schauern. Auch Gewitter sind möglich. Höchstwerte 20 bis 25 Grad. In der Nacht wechselnd bewölkt, noch einzelne Schauer. Tiefstwerte 15 bis 10 Grad. Morgen meist stark bewölkt, wiederholt Schauer, örtliche Gewitter. 19 bis 25 Grad und am Dienstag weitere Schauer. Später etwas mehr Sonne. Leichter Temperaturanstieg. MDR-Verkehrsdienst, A36 Richtung Braunschweig zwischen Wernigerode Mitte und Ilsenburg, 3 Kilometer Stau plus 10 Minuten, und geblitzt wird auf der A9 Richtung Berlin zwischen Halle und Bitterfeld-Wolfen. Soweit der Verkehrsdienst, 10.04 Uhr.
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1: Um 11 Uhr mit Mirko Jugelt. In Erfurt ist die AfD zu den Abschlussberatungen ihres Bundesparteitags zusammengekommen. Dabei geht es noch um Änderungen an der Parteisatzung und anderen Regularien. Dann werden die wiedergewählten Vorsitzenden Alice Weidel und Tino Chrupalla nochmals zu den Delegierten sprechen. Gestern hatten zehntausende Menschen gegen den Parteitag demonstriert. Die Behörden registrierten 48 Straftaten, 11 Ordnungswidrigkeiten und mehrere leicht Verletzte. Ein Polizeisprecher sagte dem MDR, die Nacht sei völlig ruhig geblieben. Bundesverteidigungsminister Boris Pistorius will verhindern, dass die AfD im Fall einer Regierungsbeteiligung an geheim eingestufte Informationen kommt. Der SPD-Politiker begründete das in der Bild am Sonntag mit der Nähe der AfD zu Russland. Zudem stehe die Vermutung im Raum, dass von dort auch Geld fließe. Deshalb beschäftige man sich intensiv mit der Frage des Zugangs zu sensiblen

0: lang nicht überprüfen lassen, ob die Deutsche Post schnell genug Briefe austrägt. Wie die Nachrichtenagentur dpa berichtet, geht dies aus Unterlagen der Bundesnetzagentur hervor. Demnach verlor die Aufsichtsbehörde einen Rechtsstreit mit einem Marktforschungsunternehmen. Nun müsse die Auftragsvergabe für ein Prüfverfahren mit Testbriefen neu gestartet werden. Deshalb könnten die Kontrollen vermutlich erst 2028 beginnen. Die Deutsche Post ist verpflichtet, 95% aller Briefsendungen spätestens nach 3 Werktagen zuzustellen. In Köln beginnt in Kürze die große Parade zum Christopher Street Day. Dabei werden rund 250 Gruppen und etwa 90 Festwagen durch die Innenstadt ziehen. Die Polizei ist mit mehreren hundert Beamten im Einsatz, um die Versammlung zu schützen. Bereits seit Freitag feiert die queere Gemeinschaft den CSD in Köln. Erwartet werden insgesamt mehr als 1 Million Besucher. Das waren die Nachrichten. Das Wetter mit den aktuellen Temperaturen: Brocken, Regen 11 Grad, Chemnitz Regen 15, Dresden Sprühregen 17, Eisenach bedeckt 19 Grad, Erfurt bedeckt 18, Fichtelberg stark bewölkt 11 Grad, Gera leichter Regen 19, Görlitz bedeckt 16, Halle bedeckt 19, Leipzig leichter Regen 21, Magdeburg wolkig 20 und Meiningen stark bewölkt 19 Grad. Heute neben vielen Wolken gelegentlich etwas Sonne, Durchzug einiger Schauer, später auch vereinzelt Gewitter möglich, Höchstwerte 20 bis 25 Grad, in der Nacht wechselnd bewölkt, noch einzelne Schauer, Tiefstwerte 15 bis 10 Grad. Morgen meist stark bewölkt, wiederholt Schauer, örtliche Gewitter, Höchstwerte 19 bis 25 Grad und am Dienstag weitere Schauer, später etwas mehr Sonne und leichter Temperaturanstieg. MDR-Verkehrsdienst, A36 Richtung Braunschweig zwischen Wernigerode Mitte und Ilsenburg, 3 Kilometer Stau, 30 Minuten Verzögerung und geblitzt wird auf der A9 Richtung Berlin zwischen Halle und Bitterfeld-Wolfen. Soweit der Verkehrsdienst, 11.04 Uhr.
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1: Um 12 Uhr mit Rio Takeda. In Erfurt ist die AfD zu den Abschlussberatungen ihres Bundesparteitags zusammengekommen. Dabei geht es noch um Änderungen an der Parteisatzung und anderen Regularien. Dann werden die wiedergewählten Vorsitzenden Alice Weidel und Tino Chrupalla nochmal zu den Delegierten sprechen. Gestern hatten zehntausende Menschen gegen den Parteitag demonstriert. Die Behörden registrierten 48 Straftaten, 11 Ordnungswidrigkeiten und mehrere Leichtverletzte. Ein Polizeisprecher sagte dem MDR, die Nacht sei völlig ruhig geblieben. Bundesverteidigungsminister Boris Pistorius will verhindern, dass die AfD im Fall einer Regierungsbeteiligung an geheim eingestufte Informationen kommt. Der SPD-Politiker begründete das in der Bild am Sonntag mit der Nähe der AfD zu Russland. Zudem stehe die Vermutung im Raum, dass von dort auch Geld fließe. Deshalb beschäftige man sich intensiv mit der Frage des Zugangs zu sensiblen Dokumenten. Pistorius verwies auf die Möglichkeit, dass die AfD in Sachsen-Anhalt nach der Landtagswahl im September allein regieren könnte. Das bereite ihm allergrößte Sorgen. Die Bundesnetzagentur kann jahrelang nicht überprüfen lassen, ob die Deutsche Post schnell genug Briefe austrägt. Wie die Nachrichtenagentur dpa berichtet, geht dies aus Unterlagen der Bundesnetzagentur hervor. Demnach verlor die Aufsichtsbehörde einen Rechtsstreit mit einem Marktforschungsunternehmen. Nun müsse die Auftragsvergabe für ein Prüfverfahren mit Testbriefen neu gestartet werden. Deshalb könnten die Kontrollen vermutlich erst 2028 starten. Die Deutsche Post ist verpflichtet, 95% aller Briefsendungen spätestens nach 3 Werktagen zuzustellen.

0: Sammlung zu schützen. Bereits seit Freitag wird in Köln der CSD gefeiert. Erwartet werden insgesamt mehr als 1 Million Besucher. Das waren die Nachrichten. Das Wetter mit den Temperaturen von 12 Uhr. Brocken, Regen 11 Grad, Chemnitz leichter Regen 16, Dresden Regen 18, Eisenach bedeckt 19, Erfurt stark bewölkt 19 Grad, Fichtelberg leichter Regen 11, Gera stark bewölkt 20, Görlitz Sprühregen 17, Halle bedeckt 18, Leipzig stark bewölkt 19 Grad, Magdeburg wolkig 20, Meiningen stark bewölkt 21 Grad. Am Nachmittag neben vielen Wolken gelegentlich etwas Sonne, immer wieder Schauer, vereinzelt auch Gewitter, Höchstwerte 20 bis 25 Grad, teilweise starkböiger Nordwestwind. In der Nacht wechselnd bewölkt, noch einzelne Schauer, Tiefstwerte 15 bis 10 Grad, morgen meist stark bewölkt mit Schauern, örtlich auch Gewitter, Höchstwerte 19 bis 25 Grad, am Dienstag weitere Schauer, später etwas mehr Sonne, leicht steigende Temperatur. MDR Verkehrsdienst A4 Richtung Frankfurt zwischen Chemnitz Ost und Chemnitz Mitte, stockender Verkehr an einer Baustelle, 10 Minuten länger. A13 Richtung Dresden zwischen Bronco und Großrieschen, Stau an einer Baustelle, 10 Minuten Verzögerung. A36 Richtung Braunschweig zwischen Wernigerode Mitte und Ilsenburg, 5 Kilometer Stau an einer Baustelle, dadurch 45 Minuten Wartezeit. Vorsicht auf der A38 Richtung Leipzig in Höhe Berger liegt ein Stuhl auf der Fahrbahn und Vorsicht auf der A72 Leipzig-Hof in Höhe Reichenbach, ein Reh auf der Fahrbahn. Geblitzt wird auf der A9 Richtung Berlin zwischen Halle und Bitterfeld-Wolfen. Soweit der MDR Verkehrsdienst. Die Zeit 12.04 Uhr.
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1: Um 13 Uhr mit Rio Takeda. In Erfurt ist die AfD zu den Abschlussberatungen ihres Bundesparteitags zusammengekommen. Dabei geht es noch um Änderungen an der Parteisatzung und anderen Regularien. Dann werden die wiedergewählten Vorsitzenden Alice Weidel und Tino Chrupalla nochmal zu den Delegierten sprechen. Gestern hatten zehntausende Menschen gegen den Parteitag demonstriert. Die Behörden registrierten 48 Straftaten, 11 Ordnungswidrigkeiten und mehrere Leichtverletzte. Ein Polizeisprecher sagte dem MDR, die Nacht sei völlig ruhig geblieben. Bundesverteidigungsminister Boris Pistorius will verhindern, dass die AfD im Fall einer Regierungsbeteiligung an geheim eingestufte Informationen kommt. Der SPD-Politiker begründete das in der Bild am Sonntag mit der Nähe der AfD zu Russland. Zudem stehe die Vermutung im Raum, dass von dort auch Geld fließe. Deshalb beschäftige man sich intensiv mit der Frage des Zugangs zu sensiblen Dokumenten. Pistorius verwies auf die Möglichkeit, dass die AfD in Sachsen-Anhalt nach der Landtagswahl im September allein regieren könnte. Das bereite ihm allergrößte Sorgen. In Deutschland glauben knapp 40% der Beschäftigten nicht daran, ihren Job bis zum offiziellen Rentenalter ausüben zu können. Wie die Funke Mediengruppe berichtet, geht das aus der Auswertung des DGB-Index Gute Arbeit hervor. Demnach ist der Zweifel am Durchhalten bis zur Rente im Handwerk, der Pflege, dem Baugewerbe oder Erziehungsberufen sogar höher. Der US-Wetterdienst hat die Bewohner der Pazifikinseln Guam und nördliche Marianen vor einem heranziehenden Supertaifun gewarnt. Der Wirbelsturm werde morgen die beiden US-Außengebiete treffen. Er bringe Windgeschwindigkeiten von über 300 Stundenkilometern bis zu 10 Meter hohe Wellen und sintflutartige Regenfälle. Die Inselbehörden riefen bereits den Notstand aus. Viele Bewohner begaben sich in Evakuierungszentren. In Köln hat die große Parade zum Christopher Street Day begonnen. Dabei ziehen rund 250 Gruppen und etwa 90 Festwagen durch die Innenstadt. Damit soll für die gleichen Rechte queerer Menschen demonstriert werden. Die Polizei ist mit mehreren hundert Beamten im Einsatz, um die Versammlung zu schützen. Bereits seit Freitag wird in Köln der CSD gefeiert. Erwartet werden insgesamt mehr als 1 Million Besucher. Das waren die Nachrichten.

0: Ostwind, in der Nacht wechselnd bewölkt, einzelne Schauer. Tiefstwerte 15 bis 10 Grad, morgen meist stark bewölkt mit Schauern, örtlich auch Gewitter. Höchstwerte 19 bis 25 Grad, Dienstag weitere Schauer, später etwas mehr Sonne, leicht steigende Temperatur. MDR Verkehrsdienst, A2 Richtung Hannover zwischen Irxlim und Bornstedt, Stau plus 15 Minuten. A4 Richtung Frankfurt zwischen Dresden-Altstadt und Wilsdruf, Stau und Stocken plus 10 Minuten. A9 Richtung München zwischen Großkugel und Bad Dürrenberg, Stau und Stockend. A9 Richtung München zwischen Naumburg und Dreußig, Stau an einer Baustelle 10 Minuten länger. A9 Richtung München zwischen Marktschorgast und Bad Berneck-Himmelkron, Stau plus 15 Minuten. A13 Richtung Dresden zwischen Bronco und Großrehschen, Stau an einer Baustelle 10 Minuten länger. Und A36 Richtung Braunschweig zwischen Wernigerode-Mitte und Ilsenburg, 5 Kilometer Stau an einer Baustelle, 30 Minuten Wartezeit. Geblitzt wird auf der A9 Richtung Berlin zwischen Halle und Bitterfeld. Wolfen. Soweit der MDR Verkehrsdienst. Die Zeit genau 13.04 Uhr.
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1: Um 14 Uhr mit Rio Takeda. In Erfurt ist die AfD zu den Abschlussberatungen ihres Bundesparteitags zusammengekommen. Dabei geht es noch um Änderungen an der Parteisatzung und anderen Regularien. Dann werden die wiedergewählten Vorsitzenden Alice Weidel und Tino Chrupalla nochmals zu den Delegierten sprechen. Gestern hatten zehntausende Menschen gegen den Parteitag demonstriert. Die Behörden registrierten 48 Straftaten, 11 Ordnungswidrigkeiten und mehrere Leichtverletzte. Ein Polizeisprecher sagte dem MDR, die Nacht sei völlig ruhig geblieben. Bundesverteidigungsminister Boris Pistorius will verhindern, dass die AfD im Fall einer Regierungsbeteiligung an geheim eingestufte Informationen kommt. Der SPD-Politiker begründete das in der Bild am Sonntag mit der Nähe der AfD zu Russland. Zudem stehe die Vermutung im Raum, dass von dort auch Geld fließe. Deshalb beschäftige man sich intensiv mit der Frage des Zugangs zu sensiblen Dokumenten. Pistorius verwies auf die Möglichkeit, dass die AfD in Sachsen-Anhalt nach der Landtagswahl im September allein regieren könnte. Das bereite ihm allergrößte Sorgen. In Deutschland glauben knapp 40% der Beschäftigten nicht daran, ihren Job bis zum offiziellen Rentenalter ausüben zu können. Wie die Funke Mediengruppe berichtet, geht das aus der Auswertung des DGB-Index Gute Arbeit hervor. Demnach ist der Zweifel am Durchhalten bis zur Rente im Handwerk, der Pflege, dem Baugewerbe oder Erziehungsberufen sogar höher. Die türkischen Behörden haben wenige Tage vor Beginn des NATO-Gipfels in Ankara Razzien in mehreren Provinzen durchgeführt. Wie Medien und Gewerkschaften vor Ort berichten, wurden zahlreiche Menschen festgenommen. Darunter seien Journalisten, Wissenschaftler und Mitglieder linker Gruppierungen. Die Behörden bezeichneten die Razzien als Teil der Terrorismusbekämpfung. Kritiker sagen dagegen, es gehe darum, Proteste zu verhindern. Der NATO-Gipfel beginnt am Dienstag. Der US-Wetterdienst hat die Bewohner der Pazifikinseln Guam und nördliche Marianen vor einem heranziehenden Supertaifun gewarnt. Der Wirbelsturm werde morgen die beiden US-Außengebiete treffen. Er bringe Windgeschwindigkeiten von über 300 Stundenkilometern bis zu 10 Meter hohe Wellen und sintflutartige Regenfälle. Die Inselbehörden riefen bereits den Notstand aus. Viele Bewohner begaben sich in Evakuierungszentren. Das waren die Nachrichten. Das Wetter mit den Temperaturen von 14 Uhr, Brockennebel 11 Grad, Chemnitz stark bewölkt 19, Dresden Regen 18, Eisenach bedeckt 20 Grad, Erfurt bedeckt 21, Fichtelberg Regen 12, Gera bedeckt 21 Grad, Görlitz Regen 18, Halle stark bewölkt 21, Leipzig stark bewölkt 21 Grad, Magdeburg wolkig 23 und Meiningen bedeckt 20 Grad. Am Nachmittag neben vielen Wolken gelegentlich etwas Sonne, immer wieder Schauer,

0: in Kreuz-Rippachtal Stau und stockend nach Unfall plus 15 Minuten. A9 Richtung München zwischen Naumburg und Dreußig Stau an der Baustelle plus 15 Minuten. A9 Richtung München zwischen Marktschorgas und Bad Bennekemmelkron Stau plus 15 Minuten. A13 Richtung Berlin zwischen Großrehschen und Bronkow Stau an einer Baustelle plus 10 Minuten. A36 Richtung Braunschweig zwischen Wernigerode-Mitte und Ilsenburg Stau und stockend an einer Baustelle 10 Minuten länger. A38 Richtung Göttingen zwischen Querfurt und Eisleben stockend plus 10 Minuten. Auf der B187 zwischen der A9 Abfahrt Coswig und Roßlau ein umgestürzter Baum und auf der B281 zwischen Saalfeld und dem Abzweig nach Birkicht schließt die Bahnschranke nicht mehr. Geblitzt wird auf der A9 Richtung Berlin zwischen Halle und Bitterfeld-Wolfen. Soweit der MDR Verkehrsdienst, die Zeit 14.04 Uhr.
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1: Um 16 Uhr mit Rio Takeda. Die AfD hat ihren Bundesparteitag in Erfurt beendet. Zum Abschluss bekräftigten die beiden Parteichefs Tino Chrupalla und Alice Weidel erneut den Machtanspruch ihrer Partei. Die AfD sei bereit zu regieren, auch im Bund. Der Parteitag hatte breite Proteste ausgelöst. Die Polizei erklärte in ihrer Abschlussbilanz, die Demonstrationen seien überwiegend friedlich geblieben. Gestern seien 65 Straftaten und 13 Ordnungswidrigkeiten registriert worden. Laut Polizei beteiligten sich rund 31.000 Menschen an den Protesten. Die Organisatoren sprachen von 50.000 Menschen. Die türkischen Behörden haben wenige Tage vor Beginn des NATO-Gipfels in Ankara Razzien in mehreren Provinzen durchgeführt. Wie Medien und Gewerkschaften vor Ort berichten, wurden zahlreiche Menschen festgenommen. Darunter seien Journalisten, Wissenschaftler und Mitglieder linker Gruppierungen. Die Behörden bezeichneten die Razzien als Teil der Terrorismusbekämpfung. Kritiker sagen dagegen, es gehe darum, Proteste zu verhindern. Der NATO-Gipfel beginnt am Dienstag. Die Böden im Süden und Osten Deutschlands sind weiterhin zu trocken. Das zeigt der Dürremonitor des Helmholtz-Zentrums für Umweltforschung. Leiter Andreas Marx sagte, Grund seien zu geringe Niederschläge in den vergangenen 8 Monaten. Die jüngste Hitzewelle habe die Austrocknung der oberen Bodenschichten noch verstärkt. Selbst ein niederschlagsreicher Sommer könne das aktuelle Defizit kaum beheben. Im Süden Frankreichs tobt ein großer Waldbrand. Nach Angaben örtlicher Behörden haben die Flammen eine Fläche von 930 Hektar westlich der Stadt Perpignan erfasst. Mehr als 580 Feuerwehrleute seien im Einsatz. Auch nahe der griechischen Stadt Thessaloniki ist ein großes Feuer ausgebrochen. Wie die Nachrichtenagentur ANA berichtet, sind dort Löschflugzeuge über 2 brennenden Fabriken im Einsatz. In Chemnitz ist das Festival Theater der Welt zu Ende gegangen. Nach Angaben der Veranstalter kamen in den vergangenen 3 Wochen knapp 17.000 Besucher. Die Vorstellungen seien mehrheitlich ausverkauft gewesen. Etwa jeder dritte Gast reiste von außerhalb an. Auf dem Programm standen 3 Uraufführungen, 11 Europapremieren und 18 Deutschlandpremieren. Das Festival Theater der Welt findet seit 1981 alle 3 Jahre in einer anderen deutschen Stadt statt. Das waren die Nachrichten. Das Wetter mit den Temperaturen von 16 Uhr, Brocken, Nebel 11 Grad, Chemnitz leichter Regen 17, Dresden kurze Schauer 23, Eisenach bedeckt 20 Grad, Erfurt bedeckt 21, Fichtelberg stark bewölkt 12, Gera stark bewölkt 21, Görlitz leicht bewölkt 22 Grad, Halle stark bewölkt 22, Leipzig stark bewölkt 23, Magdeburg bedeckt 22 und Meiningen bedeckter Himmel 21 Grad. Am Abend wechselnd, teilweise auch stark bewölkt mit Schauern, 16 bis 21 Grad, teilweise stark böiger Nordwestwind. In der Nacht wechselnd bewölkt, einzelne Schauer, Tiefstwerte 15 bis 10 Grad, morgen meist stark bewölkt mit Schauern, örtlich auch Gewitter. Höchstwerte 19 bis 25 Grad, teilweise stark böiger Westwind. Am Dienstag weitere Schauer, später etwas mehr Sonne und leicht steigende Temperatur. MDR Verkehrsdienst, A2 Richtung Hannover zwischen Irxleben und Bornstedt, Stau nach Unfall plus 15 Minuten. A4 Frankfurt Richtung Dresden zwischen Jena Zentrum und Hermsdorfer Kreuz, Stau und Stocken plus 20 Minuten. Vorsicht auf der A4 Richtung Frankfurt zwischen Ronneburg und Gera Leumnitz, Fahrzeugteile. A9 Richtung München zwischen Leipzig-West und Kreuz-Rippachtal, Stau und stockend nach Unfall plus 15 Minuten. A9 Richtung München zwischen Dreußig und Bad Kloster-Lausnitz, Stau an einer Baustelle 30 Minuten länger. A9 Richtung München zwischen Markt Schorgas und Bad Benneck-Himmelkron, Stau plus 10 Minuten. Die A72 Richtung Hof ist zwischen Espenhain-Kitscher und Borner Nord nicht mehr gesperrt, eine Fahrspur ist wieder frei. Geblitzt wird auf der A9 Richtung Berlin zwischen Halle und Bitterfeld-Wolfen. Soweit der MDR Verkehrsdienst, die Zeit 16.04 Uhr.
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1: Um 17 Uhr mit Alexander Terhorst. Die AfD hat ihren Bundesparteitag in Erfurt beendet. Zum Abschluss bekräftigten die Parteichefs Tino Chrupalla und Alice Weidel nochmal ihren Machtanspruch und den ihrer Partei. Die AfD sei bereit zu regieren, auch im Bund. Der Parteitag hatte breite Proteste ausgelöst. Die Polizei erklärte in ihrer Abschlussbilanz, die Demonstrationen seien überwiegend friedlich geblieben. Gestern seien 65 Straftaten und 13 Ordnungswidrigkeiten registriert worden. Laut Polizei beteiligten sich rund 31.000 Menschen an den Protesten. Die Organisatoren sprachen von 50.000. Die türkischen Behörden haben wenige Tage vor dem Beginn des NATO-Gipfels in Ankara Razzien in mehreren Provinzen durchgeführt. Wie Medien und Gewerkschaften vor Ort berichten, wurden viele Menschen festgenommen, darunter Journalisten, Wissenschaftler und Mitglieder linker Gruppierungen. Die Behörden bezeichneten die Razzien als Teil der Terrorismusbekämpfung. Kritiker sagen, es gehe darum, die Proteste zu verhindern. Der NATO-Gipfel beginnt am Dienstag. Die Böden im Süden und Osten Deutschlands sind weiter zu trocken. Das zeigt der Dürremonitor des Helmholtz-Zentrums für Umweltforschung. Leiter Andreas Marx sagte, Grund seien zu geringe Niederschläge in den vergangenen 8 Monaten. Die jüngste Hitzewelle habe die Austrocknung der oberen Bodenschichten verstärkt. Selbst ein niederschlagsreicher Sommer könne das aktuelle Defizit kaum beheben. Russland und die Ukraine haben wieder gegenseitige Angriffe geflogen. Wie der Generalstab in Kiew mitteilte, wurde in der Nacht der Militärflughafen der besetzten Halbinsel Krim angegriffen. Er gilt als wichtigster Stützpunkt des russischen Militärs auf der Krim. Angaben zu Opfern oder Schäden gebe es nicht. Russische Militärs nahmen Ziele in der ostukrainischen Großstadt Kharkiv ins Visier. Nach Angaben der zuständigen Gouverneurs wurden dabei mindestens ein Mensch getötet und 11 weitere verletzt. In Chemnitz ist das Festival Theater der Welt zu Ende gegangen. Nach Angaben der Veranstalter kamen in den vergangenen 3 Wochen knapp 17.000 Besucherinnen und Besucher. Die Vorstellungen seien mehrheitlich ausverkauft gewesen. Jeder etwa dritte Gast reiste von außerhalb an. Auf dem Programm standen 3 Uraufführungen, 11 Europapremieren und 18 Deutschlandpremieren. Das Festival Theater der Welt findet seit 1981 alle 3 Jahre in einer anderen deutschen Stadt statt. Das waren die Nachrichten. Das Wetter, die Temperaturen von 16 Uhr. Auf dem Brocken Nebel 11 Grad, Chemnitz stark bewölkt 19, Dresden stark bewölkt 23 Grad, Eisenach leichter Regen 19. Erfurt bedeckt 21, Fichtelberg Regen 12, Gera bedeckt 22 Grad, Görlitz wolkig 22, Halle bedeckt 22, Leipzig bedeckt 23 Grad, Magdeburg bedeckt 22 und in Meiningen 21 Grad. Die Vorhersage, wechselnd bewölkt geht es in den Abend, auch noch mit Schauern, 16 bis 21 Grad und windig, nachts einzelne Schauer 15 bis 10 Grad. Morgen meist stärker bewölkt, recht windiges Schauerwetter, 19 bis 25 Grad und am Dienstag weitere Schauer, später etwas mehr Sonne und leicht steigende Temperaturen. MDR Verkehrsdienst. A2 Richtung Hannover, zwischen Irxleben und Bornstedt stockender Verkehr. A4 Richtung Dresden, zwischen Jena Zentrum und Hermsdorfer Kreuz stockender Verkehr. A9 Richtung München, zwischen Bad Lobenstein und Rudolfstein stockender Verkehr. A9 Richtung München, zwischen Markt Schorgast und Bad Berneck-Himmelkron Stau 15 Minuten länger. Geblitzt wird auf der A9 Richtung Berlin zwischen Bergbad Steben und Rudolfstein und Richtung Berlin nochmal zwischen Halle und Bitterfeld-Wolfen. Soweit der MDR-Verkehrsdienst, die Zeit 17.04 Uhr.
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1: Um 18 Uhr mit Alexander Dehorst. In Erfurt haben Polizei und Stadt nach dem AfD-Bundesparteitag und den Gegenprotesten eine positive Bilanz gezogen. Thüringens Polizeipräsident Thomas Quittenbaum lobte Professionalität und Engagement der Einsatzkräfte. Das Konzept der Polizei sei zu 100% aufgegangen. Quittenbaum dankte auch den vielen Menschen, die friedlich demonstriert hätten. Insgesamt wurden laut Polizei 65 Straftaten und 13 Ordnungswidrigkeiten registriert. 11 Polizeibeamte seien leicht verletzt worden, sowie einzelne Medienvertreter. Erfurts Oberbürgermeister Andreas Horn sagte, die Stadt habe ein Zeichen für eine lebendige Demokratie gesetzt. Die AfD hatte ihren Parteitag heute Nachmittag beendet. Die Böden im Süden und Osten Deutschlands sind weiter zu trocken. Das zeigt der Dürremonitor des Helmholtz-Zentrums für Umweltforschung. Leiter Andreas Marx sagte, Grund seien zu geringe Niederschläge in den vergangenen 8 Monaten. Die jüngste Hitzewelle habe die Austrocknung der oberen Bodenschichten verstärkt. Selbst ein niederschlagsreicher Sommer könne das aktuelle Defizit kaum beheben. Russland und die Ukraine haben wieder gegenseitige Angriffe geflogen. Wie der Generalstab in Kiew mitteilt, wurden in der Nacht der Militärflughafen auf der besetzten Halbinsel Krim angegriffen. Er gilt als wichtigster Stützpunkt des russischen Militärs auf der Krim. Angaben zu Opfern oder Schäden gäbe es noch nicht. Russische Militärs nahmen Ziele in der ostukrainischen Großstadt Kharkiv ins Visier. Nach Angaben des zuständigen Gouverneurs wurden dabei mindestens 1 Mensch getötet und 11 weitere verletzt. Zum Rudolstadt-Festival sind in diesem Jahr rund 90.000 Menschen gekommen. Nach Angaben der Veranstalter traten Künstler aus etwa 40 Ländern auf. Die Berliner Musiker Dota Kehr erhielt den Weltmusikpreis Ruth. Geehrt wurde sie insbesondere für die Vertonung der Gedichte von Mascha Kaleko aus den 1920er Jahren. Die 2. Etappe der Tour de France hat der Mexikaner Isaac del Toro gewonnen. 2. wurde sein Teamkollege Tadej Pogačar aus Slowenien. 3. der Belgier Remco Evenepoel. Das gelbe Trikot des Gesamtführenden trägt der Däne Jonas Vingegaard. Die nächste Etappe der Tour wird von einem Waldbrand in Südfrankreich bedroht. Wie die Präfektur der Region mitteilt, wird bis heute Abend entschieden, ob das Teilstück wie geplant gefahren werden kann. Das waren die Nachrichten. Das Wetter, die Temperaturen von 17 Uhr auf dem Brocken Nebel 11 Grad, Chemnitz leichter Regen 16. Dresden stark bewölkt 22 Grad, Eisenach leichter Regen 18. Erfurt bedeckt 20, Fichtelberg bedeckt 13, Gera bedeckt 21 Grad, Görlitz stark bewölkt 22. In Halle stark bewölkt 22 Grad, Leipzig stark bewölkt 23, Magdeburg bedeckt 20 und in Meiningen bedeckt bei 20 Grad. Die Vorhersage, heute Nacht wolkig, ein paar Schauer, Tiefstwerte 16 bis 12 Grad. Morgen mehr Wolken als Sonne, von Sachsen-Anhalt her vermehrt Regen, nachmittags einzelne Gewitter. Südlich des Rennsteigs auch längere Aufheiterungen. Höchstwerte von Nordost nach Südwest 21 bis 26 Grad, stark böig auffrischender Westwind. Dienstag eine Mischung aus Sonne und Wolken, im Nordosten Schauer und sehr windig, die Temperaturen steigen an. MDR Verkehrsdienst. A9 Richtung München zwischen Bad Lobenstein und Rudolfstein stockender Verkehr und auch zwischen Markt Schorgast und Bad Berneck-Himmelkron stockender Verkehr 15 Minuten Verzögerung. Soweit der MDR Verkehrsdienst. Die Zeit 18.04 Uhr.
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2: Herzlich willkommen. Heute wollen wir uns im Bachkanal mal ganz einem Dichter zuwenden, der in der Weimarer Zeit und durchaus auch darüber hinaus große Bedeutung für Johann Sebastian Bach besessen hat, und zwar Salomon Franck.

0: hat. Und das stimmt auch, das ist seine erste Station nach Weimar, dass er eben an die Uni Jena geht. Aber dann ist er eine kurze Zeit in Zwickau tätig, dann schon ab den frühen 1680er Jahren, also mit Anfang 20, wird er so eine Art Sekretarius Regierungsbeamter in Arnstadt, also im Schwarzburgischen. Da bleibt er bis zum Jahr 1697. Dann hält er sich also für 4 Jahre in Jena auf, bis zum Jahr 1701. Und da wird er dann befördert an den Weimarer Hof, also in seiner Heimatstadt, zum Oberkonsistorialsekretär. Und dann auch ziemlich parallel zum Hofbibliothekarius, Klammer auf, Hofpoeten. Wobei dieser Begriff Hofpoet, den gebrauchen wir heute immer, weil wir sehen, dass er die ganzen Dichtungen gemacht hat. So wird er dort aber eigentlich nie bezeichnet. Ja, also er ist Oberkonsistorialsekretär, also praktisch in der Hofverwaltung und zwar zuständig, wenn man so will, für Kultus. Ja. Und zugleich aber eben für die Bibliothek zuständig. Und das ist oft der Code dafür, dass er der eigentliche Hofdichter ist. So ist das in Darmstadt zum Beispiel auch.
1: Das heißt, ist das Dichten für ihn ein Nebenberuf oder ist das dann doch schon ein Hauptberuf umschrieben mit Hofbibliothekar?
0: Schwer zu sagen.
1: Also wurde es erwartet, wollte ich damit fragen, dass er auch dichtet?
0: Ja, also ich kann das nicht so genau sagen. Da müssten wir mehr wissen über diesen Umfang, den so eine Sekretärsarbeit da im Konsistorium nach sich zog. Das waren sicherlich auch Gutachten, die da zu schreiben sind und sowas. Auch letztlich diese ganze Verwaltung der Bibliothek, die eine berühmte war, also diese herzogliche Bibliothek in Weimar zu der Zeit, war bedeutsam. Zum einen, weil sie in der Mitte des 17. Jahrhunderts, namentlich durch Georg Neumark, der auch in der Musikgeschichte seine Spuren hinterlassen hat als Choraldichter.
1: Wer nur den lieben Gott
0: genau, wollen, ja. Der hatte sich ja ganz engagiert in der fruchtbringenden Gesellschaft, also einer der ersten deutschen Sprachgesellschaften. Und da war praktisch zeitweise die herzogliche Bibliothek, die Bibliothek der Gesellschaft gewesen. Dann hat man die sogenannte Schurzfleischsche Gelehrtenbibliothek, eine der berühmtesten Bibliotheken der Zeit, angekauft. Also es war schon eine große Sammlung. Mhm. Und später gab es ja einen anderen berühmten Hofbibliothekar, der hieß Johann Wolfgang von Goethe. Ne? Also insofern, Frank ist da im Grunde genommen einer von Goethes Ahnen in diesem Job. Und wahrscheinlich, so stelle ich es mir das vor, ohne da der Experte zu sein, gehörte das dann einfach dazu. Man war praktisch der Experte für Sprache, für schön geistiges, geschriebenes Wort bei Hofe. Und wenn man dann mal schaut, was letztlich alles von ihm da ist, an Versen, an Gedichten, einerseits in eigenen Drucksammlungen, andererseits in vielen, vielen Einzeldrucken, da sieht man, er ist die Nummer eins in Sachen gebundene Form, also gereimte Texte in und um Weimar.
1: Also wahrscheinlich auch eingestellt mit dieser Befähigung des Dichtens, dass das schon bei der Einstellung auch eine Rolle gespielt hat, nicht? Ab wann ist er denn jetzt ganz konkret nachweisbar als Dichter?
0: Ja, also ich kenne jetzt nicht den frühesten Beleg für Verse, aber als Dichter konkret für Musik, das lässt sich zurückverfolgen bis zum Jahr 1694.
1: Also da war er noch lange nicht da ist auf er dieser Stelle.
0: Immer noch in Arnstadt. Und da schreibt er einen ganzen Jahrgang an kirchenmusikalischen Texten, madrigalisch, also eigene Texte, das ist jetzt nicht irgendwie Bibelwort, und zwar ein Jahrgang evangelische Seelenlust über die Sonn- und Festtage durchs ganze Jahr 1694. Und das nur deshalb überliefert, weil wir sein Autograph haben, das hat er nämlich in dem Jahr an den Weimarer Herzog geschickt, also gewissermaßen an den Herzog seiner Heimatstadt. Und in der Vorrede vom 27. August 1694 gibt er zu erkennen, was es damit auf sich hat. Er macht nämlich deutlich, dass diese Texte offenbar in Vertonung vorher am Weimarer Hof erklungen waren. Also Zitat, solche geringe Texte, so Zeithero, durch kunstreiche Komposition gleichsam beseelet und in dero fürstlich weitberühmten Hofkapelle musiziert worden, eines gnädigsten Anblicks und Gehörs zu würdigen geruht. Also er gibt ihm das gewissermaßen nochmal handgeschrieben, die Texte an die Hand, weil offenbar der Herzog das gut fand. Und auf diese Weise haben wir den Beleg dafür, dass vielleicht 1693, 94, da ein ganzer Jahrgang in Weimar, dann vermutlich vom Hofkapellmeister Drese vertont, schon erklungen ist. Also auf diese Weise wird Herzog Wilhelm Ernst schon mal Wind davon bekommen haben, dass diese Feder namens Salomon Frank sich auch als Musiktextdichter anbietet. Und wir haben tatsächlich, beginnt schon 1701, 1702, wo er dann in Weimar wirkt, immer wieder so einzelne Nachweise. Es gibt mal einen Einzeldruck oder mal auch einen einzeln handgeschriebenen Kantatentext, wo man sieht, der macht viel für die Kirchenmusik. Und dann sind eigentlich die beiden großen Zyklen, die er vorlegt im Jahr 1715, 16 ein ganz

0: ganzen Jahrgang evangelisches Andachtsopfer. Da haben wir immerhin 13 Vertonungen von Bach nachgewiesen. Und ein Jahr darauf die sogenannten evangelischen Sonn- und Festtagsandachten. Aber darüber hinaus muss es noch viel, viel mehr gegeben haben. So Ende der 1710er Jahre lässt Frank auch Sammeldrucke publizieren, wo eben alle Arten von Versen von ihm drin sind. Hochzeitsgedichte, Jagdkantaten, sonst was. Also er ist im Grunde so eine Art, ich würde mal sagen, Pikander am Weimarer Hof.
1: Aber dann doch schon lokal begrenzt. Kann man das schon mal so sagen? Also Pikander war ja irgendwie auch lokal begrenzt, ja, über Leipzig hinaus, naja, nicht so populär.
0: Also um das wirklich final beantworten zu können, müssten wir jetzt alle noch natürlich Experten dafür sein, wer so zum Beispiel in Rudolstadt immer die Texte gemacht hat oder in Gotha, naja, ob es da vielleicht mal Wechselwirkung gab. Immerhin, ich meine, wir können ja nachweisen, dass eben Salomon Frank auch derjenige ist, der Bach da das Libretto im Jahr 1713 liefert für seine Jagdkantate, für den Weißenfelserhof. Also ich vermute, dass wir da vieles nicht wissen.
1: Bevor wir jetzt mal genauer über die Kantatendichtung von Frank sprechen, die dann auch Bach eben vertont hat, eine kleine musikalische Zäsur und wir hören ein Stück aus der Kantate Tritt auf die Glaubensbahn.

0: Das ist also Salomon Frank, vertont von Johann Sebastian Bach, tritt auf die Glaubensbahn, eine Kantate der Weimarer Zeit.
1: Bei der ist es übrigens ganz interessant. Ja. Wir haben ja bislang kaum konkrete Nachweise, dass diese Dichtung, die Frank genuin für den Weimarer Hof dichtet, auch darüber hinaus Verwendung fanden.
0: Bei anderen Komponisten,
1: die eben nicht in Weimar waren. Mhm. Ich meine, wir müssen ja davon ausgehen, Bach hat vertont und sicher werden die Dreses vertont haben. Leider sind da die Vertonungen nicht erhalten. Ja, aber bei Tritt auf die Glaubensbahn gibt es eine Vertonung von Georg Philipp Telemann. Mhm. Ob das jetzt die Eisenacher Zeit ist bis 1712 oder dann 1714, 13, 14, 15, 16 Frankfurt, weiß ich jetzt nicht genau. Aber hier sieht man zumindest, dass es dann zumindest von Telemann zur Kenntnis genommen wurde. Und ob der jetzt den Frank direkt kannte oder ob das vielleicht über Bach lief, das wissen wir nicht.
0: Aber das könnte auch ein Fall für noch mehrere Komponisten sein in dieser Zeit. Ja. Wir haben ja so viel, was verloren
1: Weil
0: gegangen ist.
1: Weil die Texte natürlich auch gedruckt waren und dadurch leicht zu erwerben. Ja. Und da gab es eigentlich kein Hindernis.
0: Ja. Mhm. Ja, dann wollen wir doch mal ein bisschen konkreter reingehen in die Dichtung von Frank. Wie sind die denn aufgebaut, so im Kontext der Kantatendichtung des frühen 18. Jahrhunderts? Mhm.
1: Also es wäre jetzt falsch zu sagen, es gibt diese Franksche Kantatenform. Ja. Wir sagen ja gerne mal Neumeisterkantate, um irgendwie zu betonen, es ist eine Kantate, frühes 18. Jahrhundert, Mischung Arien und Rezitative in freier Dichtung, dazu vielleicht vorn dran ein Bibeldiktum und hinten dran ein Choral. Wir sehen erstmal, wenn man das betrachtet, alles was wir haben, so zwischen 1694 und dann späte 1710er Jahre, dass Frank mit Form experimentiert. Also was wir dort aus dem späten 17. Jahrhundert haben, das sind noch Oden, das sind eigentlich Arien, Strophendichtungen. Ja? Da ist er wirklich noch sehr traditionell unterwegs. Und man sieht dann eben teilweise in diesen Jahrgängen, gerade in dem Jahrgang, in dem Bach so viel vertont hat, für den ist es zum Beispiel ganz typisch, dass kaum Rezitative vorkommen und dass die Rezitative auch nicht frei gedichtet sind, sondern das ist eigentlich ein Moment, wo Bibelwort zitiert wird. Mhm. Also wo praktisch meistens dann aus dem Evangelium des betreffenden Sonntags ein Zitat genommen wird. Wir hatten jetzt gerade im letzten Podcast BWV 12 dieses eine Rezitativ da drin. Wir müssen durch viel Trübsal in das Reich Gottes einkehren. Das ist das einzige Rezitativ der Kantate. Das ist aus der Bibel übernommen. Und im Zentrum stehen drei, vier Arien hintereinander. Am Anfang steht ein freigedichteter Text, es kann aber auch ein Bibeldiktum sein und hinten raus vielleicht ein Choral. So. Mhm. Aber daraus jetzt abzuleiten, dass Salomon Frank die Neumeisterform nicht berücksichtigt hätte oder nicht gutiert hätte, wäre falsch, weil tatsächlich dann ein Jahr später sehen die Kantatendichtungen in Anführungsstrichen ganz normal aus. Also da hat man dann durchaus diesen Wechsel aus Arie rezitativ. Also ich glaube, er war einfach sehr experimentierfreudig in den Formen. Und ich finde, was seine Texte vor allem auszeichnet, ist eine inhaltliche Tiefe. Also, dass man merkt, der Mann, der hat jetzt nicht einfach nur mal ad hoc sich irgendwie ein bisschen theologische Kenntnisse angelesen und da macht er so eine Pseudopredigt, sondern das geht schon relativ tief. Also qualitativ würde ich behaupten, was jetzt eben, sagen wir mal, den Grad der kreativen, gelehrten Durchdringung eines Evangeliumstextes im eigenen Kantatentext betrifft, da ist er schon einer der besten Bachtextdichter. Ja. Also frühe Bachforschung hat gerne mal gesagt, er war wahrscheinlich pietistisch angehaucht. Das einfach deshalb, weil es wirklich eine große Jesusfrömmigkeit ist, die da so ausstrahlt. Auch ganz viel ein Topos, den wir auch bei Picander viel finden, der Jesus, der in unser Herz soll, das spielt eine große Rolle bei ihm. Aber je tiefer man dann eindringt, stellt man dann eben fest, dass er offensichtlich viele, viele Bibelkommentare der Zeit studiert hat, bevor er an so einen Text gegangen ist. Also eine religiöse Tiefe zeichnet seine Texte aus.
0: Und auch hier eine kleine musikalische Zäsur nochmal. Und zwar würde ich vorschlagen, mal eine Osterkantate. Der Himmel lacht, die Erde jubiliert, auch ein Text von Salomon Frank. Und da knallt es ja ein bisschen mehr am Anfang.
1: Ja.

0: Das war also ein Stück aus der Osterkantate Der Himmel lacht, die Erde jubiliert. Text auch von Salomon Frank, auch eine Weimarer Kantate von Johann Sebastian Bach. Ja, Michael, wie viel sind es denn nun? Wie viele Kantaten? Ich will immer so statistische Dinge gerne wissen. Ja. Wie viele Kantaten von Salomon Frank gedichtet hat Johann Sebastian Bach vertont? In Weimar und später auch noch.
1: Ja, also Dunkelziffer groß, weil wir einfach davon ausgehen müssen, dass aus der Weimarer Zeit mindestens die Hälfte weggekommen ist. Wenn Bach tatsächlich seinen Auftrag ab März 1714 kontinuierlich erfüllt hat, nämlich monatlich eine Kantate zu komponieren. Und da waren nun mal dann 17, 15, 16, 17 eigentlich nur Frank-Texte zu vertonen. Wir haben überliefert rund 20. 90% ist in Weimar entstanden. Bei ein, zwei Kandidaten, da haben wir nur das Leipziger Aufführungsmaterial, haben aber den Eindruck, dass es musikalisch irgendwie schon älter ist, also Weimarer Ursprung sein könnte. Aber es gibt tatsächlich drei Stücke, die also definitiv Bach erst in Leipzig vertont auf der Basis von Frank-Texten, die damals in den 1710er Jahren in Weimar entstanden sind. Das ist die Kantate Alles nur nach Gottes Willen, BWV 72, Tue Rechnung Donnerwort, ganz toller Kantatentext, BWV 168 und ihr, die ihr euch von Christo nennt, BWV 164. Also was daran spannend ist, ne, man sieht, diese drei Kantaten sind praktisch dritter Jahrgang, 1725 beziehungsweise 26 entstanden. Vielleicht hat auch Bach irgendwann die letzte Umzugskiste in Leipzig dann 1725 endlich ausgepackt.
0: Drin.
1: Und da hat er den Staub weggepustet und sagt, ah, na klar, die Texte vom alten Frank.
0: Ja. Ich glaube, Michael, nee. Aber gut.
1: Wie auch immer, ne?
0: Ja. Also er hat jedenfalls sich des Franks auch später noch erinnert, was ich ja ganz interessant finde, wo er in Leipzig offenbar ein großes Angebot an Textdichtern hatte, wie wir ja beim ersten Jahrgang immer wieder festgestellt haben, dass er dann doch gesagt hat, Frank, guter Dichter gewesen.
1: Und dann muss man auch sagen, ne, dritter Jahrgang, ich meine, das ist dann auch diese Zeit, wo er plötzlich diese Meininger-Texte da nimmt, ne? Also irgendwie, keine Ahnung, sehnte er sich nach der alten thüringischen Lyrik zurück? Man weiß es nicht.
0: Ja, Michael, kleines Schlusswort zu Salomon Frank. Ein Allrounder, könnte man vielleicht sagen, im guten, höfischen Sinne, ja?
1: Ja, und wir haben im Grunde genommen alle möglichen Gattungen von ihm, glaube ich, genau am richtigen Ort für diese Vielfalt an Gattungen, die er da bedienen konnte und wahrscheinlich auch sollte. Und wahrscheinlich sind wir heute immer ein bisschen falsch gepolt, weil wir ja immer als erstes fragen bei so einer Kantate, wer ist der Komponist? Und das war ausschlaggebend halten. Wir sollten die Bedeutung auch in der damaligen Zeit des eigentlichen Textdichters, gerade an so einem Hof, wo der sich auch namentlich zu erkennen gab und doch schon auch relativ weit oben in der Hofhierarchie war, jetzt nicht zu gering erachten. Also vielleicht galt das dann auch viel mehr als eine Frank-Kantate, als eine Bach- oder Drese-Kantate. Denn am Ende sind die natürlich mit diesen Texten, die ja auch gedruckt waren, mit dem Privileg, Evangeliumstext ausdeuten zu können, standen sie, wenn man so will, auf einer Ebene mit dem Hofprediger, ja, der dann die Predigt gehalten hat. Und insofern, also wir sollten seine Bedeutung nicht gering achten. Inwiefern er jetzt wirklich selber ein ausgeprägtes, nicht nur musikalisches Interesse hatte, sondern auch eine musikalische Fähigkeit, wissen wir nicht, aber auch da sollte man nichts ausschließen. Was mir auffällt, ist, dass tatsächlich auch, wenn man mal anfängt, in Kirchenbüchern zu überprüfen, wen die Musiker der Hofkapelle auswählen als Paten für ihre Kinder, da ist Salomon Frank sehr hoch im Kurs. Nicht unbedingt bei Bach, aber also bei dem Dreses, übrigens auch bei besagten Aiblinger, dem geflohenen Zisterzienser, ist Salomon Frank auch am Start. Also gefragte Persönlichkeit und wahrscheinlich beste Connection zu den ganz hohen Hofetagen.
0: Das war auch eine schöne Würdigung und das können wir im Rahmen des Podcasts nicht so oft machen. Vielleicht machen wir es nochmal zu Picander, aber so viele Dichter wissen wir einfach nicht von Bach-Kantaten. Insofern war das für uns auch eine wichtige Folge heute zu Salomon Frank. Und wir bringen jetzt eine Kantate auf Basis eines Textes von Frank. Komm, du süße Todesstunde, in Weimar 1715 erstmals aufgeführt, dann später in Leipzig nochmal wiederholt, 10 Jahre später. Und zwar in der Aufnahme mit Matthew White, Countertenor, und Hans-Jörg Mammel, Tenor, mit dem Collegium Vocale Gent unter Leitung von Philipp Herwege.

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1: Uhr mit Alexander Terhorst. In Erfurt haben Polizei und Stadt nach dem AfD-Bundesparteitag und Gegenprotesten eine positive Bilanz gezogen. Thüringens Polizeipräsident Thomas Quittenbaum lobte Professionalität und Engagement der Einsatzkräfte. Das Konzept der Polizei sei zu 100% aufgegangen. Quittenbaum dankte auch den vielen Menschen, die friedlich demonstriert hätten. Insgesamt wurden laut Polizei 65 Straftaten und 13 Ordnungswidrigkeiten registriert. 11 Polizeibeamte seien leicht verletzt worden, einzelne Medienvertreter auch. Erfurts Oberbürgermeister Andreas Horn sagte, die Stadt habe ein Zeichen für eine lebendige Demokratie gesetzt. Die AfD hatte ihren Parteitag heute am Nachmittag beendet. Die Böden im Süden und Osten Deutschlands sind weiter zu trocken. Das zeigt der Dürremonitor des Helmholtz-Zentrums für Umweltforschung. Leiter Andreas Marx sagte, Grund seien zu geringe Niederschläge in den vergangenen 8 Monaten. Die jüngste Hitzewelle habe die Austrocknung der oberen Bodenschichten verstärkt. Selbst ein niederschlagsreicher Sommer könne das aktuelle Defizit kaum beheben. Russland und die Ukraine haben wieder gegenseitige Angriffe geflogen. Wie der Generalstab in Kiew mitteilt, wurde in der Nacht der Militärflughafen der besetzten Halbinsel Krim angegriffen. Er gilt als wichtigster Stützpunkt des russischen Militärs auf der Krim. Angaben zu Opfern oder Schäden gäbe es noch nicht. Russische Militärs nahmen Ziele in der ostukrainischen Großstadt Kharkiv ins Visier. Nach Angaben des zuständigen Gouverneurs wurden mindestens 1 Mensch getötet und 11 weitere verletzt. Zum Rudolstadt-Festival sind in diesem Jahr rund 90.000 Menschen gekommen. Nach Angaben der Veranstalter traten Künstler aus etwa 40 Ländern auf. Die Berliner Musikerin Dota Kehr erhielt den Weltmusikpreis Ruth. Geehrt wurde sie insbesondere für die Vertonung der Gedichte von Mascha Kralikow aus den 1920er Jahren. Die 2. Etappe der Tour de France hat der Mexikaner Isaac del Toro gewonnen. 2. wurde sein Teamkollege Tadej Pogacar aus Slowenien, 3. der Belgier Remco Evenepoel. Das gelbe Trikot des Gesamtführenden trägt der Däne Jonas Vingegaard. Die nächste Etappe der Tour wird von einem Waldbrand in Südfrankreich bedroht. Wie die Präfektur der Region mitteilt, wird bis heute Abend entschieden, ob das Teilstück wie geplant gefahren werden kann. Das waren die Nachrichten. Das Wetter, einzelne Schauer in der Nacht 16 bis 12 Grad, morgen mehr Wolken als Sonne und zeitweise Regen 21 bis 26 Grad. Die Zeit 19 Uhr und 3 Minuten. MDR Verkehrsdienst. A4 Richtung Dresden. In der Abfahrt Dresden-Altstadt steht ein defekter PKW im Kurvenbereich. A9 Richtung München zwischen Markt Schorgast und Bad Berneck-Himmelkron stockender Verkehr 15 Minuten länger. Auf der B84 zwischen Eisenach-Ost und Behringen Behinderungen nach einem Unfall. Soweit der MDR Verkehrsdienst. Die Zeit 19.03 Uhr.
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1: Hier begrüßt Sie Michaela Chamis. Johann Sebastian Bach und Felix Mendelssohn Bartholdy prägen den Ruf der Stadt Leipzig als Musikstadt bis heute. Dass Richard Wagner hier am 22. Mai 1813 geboren wurde, ist weniger präsent, was der Leipziger Wagnerverband ändern will und deshalb seit ein paar Jahren rund um Wagners Geburtstag eine Festwoche veranstaltet. Ausschnitte aus dem Geburtstagskonzert mit David Timm und dem MDR-Sinfonieorchester sowie jungen Sängerinnen und Sängern, die beim Wettbewerb um das Bayreuth-Stipendium des Leipziger Wagnerverbands erfolgreich waren, bringen wir im zweiten Teil unserer Sendung. Der erste nimmt uns mit auf eine Reise durch Europa. Der MDR-Rundfunkchor singt Werke unter anderem von Veljo Tormis, Arnold Schönberg und Antonín Dvořák. Wir bringen die Aufzeichnung des MDR-Nachtgesangs vom 6. Juni 2026 aus der Leipziger Peterskirche. Die archaischen Runengesänge der Esten wieder zu beleben, sie in Beziehung zur Gegenwart zu setzen und mit aktuellen Themen wie Krieg, Gewalt und Naturzerstörung zu konfrontieren, darum geht es immer in der Musik des 2017 verstorbenen estnischen Komponisten Veljo Tormis. Für seinen Zyklus Herbstlandschaften vertonte er 7 Gedichte der ebenfalls aus Estland stammenden Dichterin Vivi Luik. Spätsommer, Wolkenjagen, fahles Licht, Schmerzensrot, Wind über kahler Landschaft, kalte Herbstnacht und Heide, so sind die Sätze überschrieben. Der MDR-Rundfunkchor singt unter der Leitung von Josep Vila y Casañas.

Herbstlandschaften für gemischten Chor von Velio Tormes. Damit eröffnete der MDR-Rundfunkchor unter Leitung seines Chefdirigenten Josep Vila y Casañas den MDR-Nachtgesang am 6. Juni 2026 in der Leipziger Peterskirche. Von Estland geht unsere Reise durch Europa weiter nach Österreich. Arnold Schönberg gilt nicht unbedingt als Liebhaber der Volksmusik, deren Verbindung mit der Kunstmusik er stets für problematisch hielt. Doch auch er konnte sich ihrer überwältigenden Tiefe des Ausdrucks, das ist übrigens ein Zitat von Schönberg, nicht entziehen. Für ein Volksliederbuch für die Jugend in Berlin hatte er 1928 drei Lieder aus dem 16. Jahrhundert für Klavier und Gesang bearbeitet und sie 20 Jahre später für gemischten Chor gesetzt. »Schein uns, du liebe Sonne«, hier geht es um Liebe und Vergänglichkeit. Es gingen zwei Gespielen gut. Dieses Lied erzählt von der Qual der Wahl zwischen Liebes- und Vernunftheirat. Und Herz lieblich lieb durchscheiden beklagt die Endlichkeit der Liebe. Der MDR-Rundfunkchor singt unter der Leitung von Josep Vila y Casañas.

Nach drei Volksliedbearbeitungen für gemischten Chor a cappella von Arnold Schönberg kommen wir jetzt zum Zyklus In der Natur, Opus 63 von Antonín Dvořák, in denen der tschechische Komponist mit überaus farbenreicher Harmonik die subtilen Stimmungen des Textes in nuancenreiche Musik umsetzt. Der vierstimmige Zyklus, ein Meisterwerk der tschechischen Chormusik. Lieder erfüllten meine Seele. Glockenklang erfüllt den abendlichen Wald, das Roggenfeld, eine weiße Birke entsprang über Nacht und mit Tanz und Gesang, so sind die fünf Lieder überschrieben. Der MDR-Rundfunkchor singt wieder unter der Leitung von Josep Vila y Casañas.

Cade la sera, der Abend senkt sich nieder aus Tre Compositioni Corali von Ildebrando Pizzetti und zuvor vier altungarische Volkslieder für Männerchor von Béla Bartók. Hier bei MDR Klassik und MDR Kultur in der Aufzeichnung des MDR Nachtgesangs mit dem MDR Rundfunkchor unter Josep Vila y Casañas. Auf unserer Reise durch Europa nimmt uns der Chefdirigent des Chores nun mit in seine katalanische Heimat. Die kulturelle Identität Kataloniens war während der Franco-Ära heftigster Unterdrückung ausgesetzt, was die Menschen und die Kunstszene in der Region jedoch nicht daran hinderte, im Untergrund ihre Sprache und Kultur weiter zu pflegen. Ein herausragender Protagonist dieser Szene war und ist der Dichter Enric Casasses y Fogueres, der Lyrik im zeitgenössischen Troubadour-Stil schuf und dessen Texte der katalanische Komponist und Gitarrist Feliu Gasull ebenso vertonte wie Prosa von Raimundo Piras, einem Meister der Bolo-Dichtung, der spontanen Poesie. Despres, nachher, heißt die Komposition von Feliu Gasull, die wir nun hören mit dem MDR-Rundfunkchor.

Zeitgenössische Chormusik aus Katalonien. Despres, nachher von Feliu Gasul, mit Josep Vila i Casañas und dem MDR-Rundfunkchor und den Solisten Antje Moldenhauer-Schrell, Sopran, und Dembinkosi Mgecingana, Tenor. Den Abschluss des MDR-Nachtgesangs am 6. Juni in der Leipziger Peterskirche bildete ein Lied des litauischen Komponisten, Pädagogen, Keyboarders und Sängers der Rockband Saules Laikrodis und Antis, Vaclovas Augustinas. Anoi Pusei Dunajelio ist es überschrieben, was so viel heißt wie am anderen Ende des Flusses. In der Kirche verteilt standen die Chorsängerinnen und Sänger. Ihre aufgefächerten Stimmen wurden in harmonisch dissonante Sphären geführt, um sich immer wieder im Lyrischen zu vereinen. Das Lied schildert zwei Szenen, die sich auf den beiden Seiten des Flusses abspielen. Auf der einen die singenden Jungfrauen, auf der anderen ein toter Soldat, der in einer Schlacht gefallen ist. Die Sopranistin Alba Via Joanola trug diesen Text in der Leipziger Peterskirche vor, vorn in der Mitte des Kirchenschiffes stehend.

0: Arnold Bussey Dunajeliu, am anderen Ende des Flusses, die Komposition des litauischen Komponisten Vaclovas Augustinas über ein litauisches Volkslied, gesungen von Alba Via Juanola und den Sängerinnen und Sängern des MDR-Rundfunkchores. Damit ging die Reise durch Europa am 6. Juni 2026 in der Leipziger Peterskirche zu Ende. Josep Vila y Casañas, der Chefdirigent des MDR-Rundfunkchores, hatte zu dieser Reise im MDR-Nachtgesang eingeladen und dabei Kompositionen vorgestellt, unter anderem von Velio Tormis, Arnold Schönberg und Antonín Dvořák. Damit beenden wir unsere Konzertaufzeichnung. Tonmeisterin war Annemarie Hoffmann, Toningenieur Christian Güssmer, Redaktion Isabel Roth. Ich bin Michaela Chamis und wünsche Ihnen noch einen angenehmen Abend.
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2: Mit einem Konzert zum 213. Geburtstag von Richard Wagner setzen wir unser Programm fort. Im Paulinum Leipzig war am 22. Mai 2026 das MDR-Sinfonieorchester zu Gast bei der Wagner-Festwoche Leipzig und spielte zu Beginn die Konzertouvertüre D-Moll von Richard Wagner, die er mit 18 als Student an der Leipziger Universität komponiert hat. Die Leitung hat David Timm.

ein Frühwerk von Richard Wagner. Die Ouvertüre D-Moll mit deutlichen Anklängen an Beethovens Coriolan-Ouvertüre, wie Wagner selbst bekundete. Gespielt wurde sie hier vom MDR-Sinfonieorchester unter der Leitung von David Timm. David Timm ist seit 2005 Universitätsmusikdirektor in Leipzig, darüber hinaus stellvertretender Vorsitzender des Leipziger Richard-Wagner-Verbandes und einer der Protagonisten, die sich seit vielen Jahren dafür einsetzen, dass die Musikstadt Leipzig nicht nur mit Bach und Mendelssohn in Verbindung gebracht wird, sondern eben auch mit Richard Wagner, der 1813 hier geboren wurde und zwei Jahre von 1831 bis 1833 auch hier studiert hat. David Timm, er komponiert und arrangiert auch, hat unter anderem das Nachtlied von Felix Mendelssohn Bartholdy auf einen Text von Josef von Eichendorff orchestriert, das bereits Ignaz Moscheles instrumentiert hatte für die Trauerfeier für Mendelssohn am 7. November 1847, uraufgeführt in der Paulinerkirche, aber dessen Partitur verschollen ist. In der Orchestrierung von David Timm wird das Nachtlied gesungen hier von Taylor Haynes Sopran, begleitet vom MDR-Sinfonieorchester unter Leitung von David Timm.

Die amerikanische Sopranistin Taylor Haynes und das MDR Sinfonieorchester unter David Timm mit dem Nachtlied von Felix Mendelssohn Bartholdy in der Orchestrierung von David Timm. Bei MDR Klassik und MDR Kultur hören Sie die Aufzeichnung eines Konzerts, das genau am 213. Geburtstag von Richard Wagner im Paulinum Leipzig am 22. Mai 2026 stattfand. Taylor Haynes ist Bayreuth-Stipendiatin des Leipziger Richard-Wagner-Verbandes. Das heißt, sie wurde von der Jury des internationalen Wettbewerbs um den Wagner-Nachwuchspreis ausgewählt. Einerseits für Konzertengagements, andererseits darf sie zu den Bayreuther Festspielen fahren, um Wagners Ideen und Wagners Werk hautnah mitzuerleben. Diese Art Nachwuchsförderung wird privat finanziert und ist nur über bürgerschaftliches Engagement möglich, das eben über den Wagner-Verband in Leipzig organisiert wird. In den Genuss eines solchen Stipendiums kommt auch der koreanische Bassbariton Robin Park. Ihn hören wir hier mit Blickig umher, Wolframs Preislied und der Szene und Arie Wie Todesahnung, O du, mein holder Abendstern aus Wagners Tannhäuser.

zu einem kurzen Ausflug zum Sängerkrieg auf der Wartburg. Zuletzt mit O du, mein holder Abendstern aus Wagners Tannhäuser, nahmen uns hier der koreanische Bassbariton Robin Park als Wolfram von Eschenbach und das MDR Sinfonieorchester mit. Robin Park ist erster Preisträger des Richard Wagner Nachwuchspreises 2026. Im Geburtstagskonzert für Richard Wagner von der Wagner-Festwoche Leipzig folgen jetzt die Wesendonck-Lieder. Wagner schrieb sie nach 5 Gedichten von Mathilde Wesendonck, der Gattin seines Gönners Otto Wesendonck, der Richard Wagner im schweizerischen Exil großzügig unterstützte und eine kurzzeitige Liebesbeziehung zu seiner Frau ebenso großmütig tolerierte. Gesungen werden die Wesendonck-Lieder von der Sopranistin Taylor Hinz, begleitet vom MDR-Sinfonieorchester unter der Leitung von David Timm. Die Lieder sind überschrieben »Der Engel, stehe still«, »Im Treibhaus, Schmerzen und Träume«.

Die Wesendonck-Lieder von Richard Wagner mit der amerikanischen Sopranistin Taylor Haynes und dem MDR-Sinfonieorchester unter David Timm. Bei MDR Klassik und MDR Kultur hören Sie die Aufzeichnung eines Konzerts von der Wagner-Festwoche in Leipzig vom 22. Mai 2026 aus dem Paulinum Leipzig. Und da folgt jetzt eine Komposition von Franz Liszt, die Lorelei, ein Klavierlied über ein Gedicht von Heinrich Heine, das Liszt später selbst orchestriert hat. In dieser Fassung aufgeführt am 22. Mai von Taylor Haynes und dem MDR-Sinfonieorchester unter der Leitung von David Timm.

Heinrich Heines Lorelei in der Vertonung von Franz Liszt, in der Interpretation hier von Taylor Haynes Sopran und dem MDR-Sinfonieorchester unter David Timm. Zum Schluss unseres Konzerts von der Wagner-Festwoche in Leipzig geht es, wie so oft bei Richard Wagner, noch einmal um Liebe, Tod und Erlösung. Das MDR-Sinfonieorchester spielt die Einleitungen zum ersten, zweiten und dritten Aufzug von Wagners Tristan und Isolde, wieder unter der Leitung von David Timm. Er ist einer der Mitinitiatoren der Wagner-Festwoche in Leipzig, die 2025 vom Leipziger Richard-Wagner-Verband in enger Zusammenarbeit mit der Leipziger Universitätsmusik neu aufgelegt wurde, um Wagners Geburtsstadt Leipzig in den Tagen um seinen Geburtstag, den 22. Mai, mit Musik zu füllen und gleichzeitig die vielen Facetten dieser polarisierenden Persönlichkeit auszuloten. Mit Konzerten, aber auch mit Sessions, Vorträgen und Meisterkursen.

Mit der Einleitung zum dritten Aufzug und dem Beginn der ersten Szene aus Richard Wagners Tristan und Isolde endet unser Konzert von der Wagner-Festwoche Leipzig. Universitätsmusikdirektor David Timm leitete das MDR-Sinfonieorchester. Und das wunderbare Englischhorn-Solo, das hat hier Leila Köhler-Barretto gespielt. Sie ist zweite Preisträgerin des internationalen Wettbewerbs um das Bayreuth-Stipendium und den Richard-Wagner-Nachwuchspreis Leipzig 2026. Damit beenden wir unsere Konzertaufzeichnung vom 22. Mai aus dem Paulinum Leipzig. Tonmeister der Aufnahme war Matthias Behrendt, Toningenieur Robert Baldowski. Ich bin Isabel Roth und wünsche Ihnen eine angenehme Nacht.

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1: Zur letzten Ausgabe vor der Sommerpause begrüßt sie Klaus Fischer. Am vergangenen Sonnabend hat in der Leipziger Thomaskirche das Bach-Orgelfestival 2026 begonnen. In den kommenden Wochen bis zum 15. August gibt es an jedem Sonnabend um 15 Uhr ein hochkarätig besetztes Orgelkonzert an beiden Instrumenten, der Bach-Orgel von Meister Gerald Wöhl und der großen Wilhelm-Sauer-Orgel vom Ende des 19. Jahrhunderts. Verantwortlich für das Programm ist Thomas-Organist Johannes Lang. Gleich werde ich mit ihm im Gespräch sein. Hier ist er aber zunächst mit dem Präludium in H-Moll, Bachwerkeverzeichnis 544, und er spielt selbstverständlich an der Bachorgel der Thomaskirche.

0: Der Leipziger Thomasorganist Johannes Lang war das mit dem Präludium in H-Moll, Bach-Werkeverzeichnis 544. Er spielte an der Bachorgel von Gerald Wöhl in der Leipziger Thomaskirche. Und Johannes Lang ist mir jetzt auf Reisen zugeschaltet. Schönen guten Abend. Vor wenigen Tagen waren Sie noch unterwegs mit dem Thomanerchor. Auf der traditionellen Sommerreise mussten Sie da mit. Gehört das zu Ihren Aufgaben als Thomasorganist?
1: Ich bin mitgereist, weil es natürlich diese besondere Tradition des Gespannes Thomas Kantor, Thomanerchor und Thomasorganist gibt. Und der Thomanerchor natürlich auch auf seinen Reisen immer auch Begleitung braucht bei den Stücken, die für Chor und Basso Continuo komponiert sind. Ich bin also mitgefahren, zusammen noch mit zwei Kollegen, die Violoncello und Kontrabass gespielt haben. Ich habe jeweils auch noch Solostücke auch noch mit beigetragen an den jeweiligen Orgeln dort.
0: Der Reiseplan war vollgepackt, das entnehme ich dem Internet. Was haben Sie Spannendes erlebt?
1: Besondere Erlebnisse gab es natürlich viele. Jeder Ort hat etwas Besonderes und Magisches. Wir waren in Güstrow, Greifswald, in Ratzeburg, ein ganz besonderer Ort dort auch. Aber besonders war für mich dieses Jahr mein Debüt in der Elbphilharmonie in Hamburg, wo ich zum ersten Mal

0: besondere Reise.
1: Besonders war, Johannes Lang, auch Ihr Bach-Marathon. Den haben Sie im vergangenen Jahr Ende Oktober absolviert. In 2 Tagen haben Sie da das komplette Orgelwerk von Bach gespielt. Und jetzt ist mir zu Ohren gekommen, Sie wollen das nochmal machen.
0: Ja, der Bach-Marathon soll doch einmal wiederholt werden. Nächstes Jahr am Bachfest am 17. Juni. Aus folgendem Grunde, es konnten ja nicht so viele Menschen in der Thomaskirche sein, weil sie an verschiedensten Orten in der Welt waren, die wir allerdings doch erreicht haben. Also es haben über 100.000 Menschen haben zugeschaut. Und diese Menschen jetzt nochmal in der Thomaskirche live an dieser ganzen Aktion zu beteiligen, das war doch ein besonderer Wunsch von mir. Und deswegen freue ich mich, dass wir das eben nächstes Jahr am Bachfest nochmal machen können. Dann zu etwas publikumsfreundlicheren Zeiten, nämlich startend um 3.30 Uhr am frühen Morgen und dann den ganzen Tag durchspielend bis nachts um 0.30 Uhr, wo dann das Finale sein wird, wo ich natürlich hoffe, dass wir volles Haus in der Thomaskirche haben werden.
1: Da geht mir durch den Kopf, dass Sie es mit der Wiederholung vielleicht dann doch noch ins Guinness-Buch der Rekorde schaffen, als der Einzige, der das 2-mal gemacht hat.
0: Nein, auch in diesem Fall kein Eintrag ins Guinness-Buch der Rekorde, da es einen Amerikaner gibt, der das tatsächlich auch schon 2-mal gemacht hat, allerdings in etwas größerem Abstand. Aber auch bei diesem Projekt, ja, es geht ja nicht darum, ins Guinness-Buch der Rekorde zu kommen, eben, sondern diese besondere Stimmung, die bei diesem Bach-Marathon entsteht, einzufangen.
1: Nun haben Sie am vergangenen Sonnabend Ihr Bach-Orgelfestival eröffnet. In der Thomaskirche sind also jetzt auch Dramaturg bis Mitte August. Das gehört also auch zu Ihren Aufgaben als Thomas-Organist.
0: Ja, die Seite des Dramaturgen ist natürlich etwas, was ich beim Bach-Orgelfestival in besonderer Weise ausleben kann. Das bedeutet also, die Programme zusammenzustellen, zu schauen, dass aus allen Programmen irgendwie ein gutes Motto herauszulesen ist. Darauf zu schauen, dass beide Orgeln möglichst gut eingesetzt werden. Ja, das ist schön, wobei ich es gar nicht auf das Bach-Orgelfestival an sich beschränken will, denn wenn wir bei uns die Kirchenmusiken und die Motetten insbesondere machen, auch da hat das ganz besondere dramaturgische Elemente, denn es soll ja alles zusammenpassen, dass es irgendwie ein Gottesdienst wird, der von vorne bis hinten irgendwie eine runde Aussage hat. Und deswegen, diese Aufgabe des Dramaturgen gehört natürlich zum Thomas-Organistenamt immer mit dazu, sei es Bach Orgelfestival oder sei es auch der ganz normale, wunderbare Alltag bei uns.
1: Jetzt bin ich aber doch etwas erstaunt. Ich habe nämlich im Internet kein Motto des Bach Orgelfestivals gefunden.
0: Ja, das ist ganz bewusst gesetzt, dass wir in diesem Jahr mal kein Motto haben, sondern das Ganze einfach mal nur unter Bach Orgelfestival läuft. Es liegt einfach daran, dass wir so viele unterschiedliche Programme auch bekommen haben, von denen es schwer war, ein Gesamtmotto irgendwie ableiten zu können. Und wir in diesem Jahr nun auch kein besonders großes Fest oder sowas haben, wie jetzt im letzten Jahr zum Beispiel mit dem Jubiläum der Bachorgel und auch dem Restaurierungsjubiläum der Sauerorgel. Deswegen werden wir das in diesem Jahr einmal ohne durchlaufendes Motto machen. Natürlich 2028 zum Beispiel wird das ganz anders, denn dort freuen wir uns auf 500 Jahre Thomas-Organist.
1: Dann, Johannes Lang, kommen wir mal zu einem der Gastorganisten, die Sie in diesem Jahr eingeladen haben, Leo van Dusselaer aus Amsterdam.
0: Herr Leo van Dusselaer bringt ein besonderes Programm mit, an dem er unter anderem Bachs dorische Toccata und Fuge spielt, an der Bachorgel, aber insbesondere eben an der Sauerorgel Dinge mitbringt, die zu Chromatik einen besonderen Bezug haben. Natürlich einmal Johann Sebastian Bachs chromatische Fantasie und Fuge in der Transkription für Orgel von Max Reger und dann eben von Johann Caspar Vogler das Choralvorspiel Jesu Leiden, Pein und Tod, was ebenfalls einiges an Chromatik mitbringt und insbesondere aber natürlich Franz Liszt's Präludium und Fuge über BRCH, wo ja allein das gesamte Thema schon nur aus Chromatik besteht. Von daher denke ich, ein spannendes Motto, was sich wie ein roter Faden eben durch dieses Programm zieht und sicherlich ganz besonders hörenswert wird.
1: Leo van Dusselaer, einer der Protagonisten des Bach-Orgelfestivals 2026. Und hier ist er mit Musik von Johann Pachelbel, der Partita über den Choral Was Gott tut, das ist wohlgetan. Er spielt an einem neuen Instrument von Bernhard Etzkes im Stil von Abschnittger. Es steht in der Lutherischen Kirche in Rauningen.

0: Musik von Johann Pachelbel, die Partita über den Choral »Was Gott tut, das ist wohlgetan«. An der Bernhard-Etzkes-Orgel der lutherischen Kirche im niederländischen Groningen spielte Leo van Dusselaar. Und der kommt zum Bach-Orgelfestival in die Leipziger Thomaskirche. Das wird verantwortet von Thomas-Organist Johannes Lang, mit dem ich verbunden bin. Herr Lang, das Festival, Ihr Festival, gehört ja inzwischen fest zum Kalendarium der Thomaskirche.
1: Die Thomaskirche ist natürlich geprägt von unterschiedlichsten Terminen, die immer wiederkehren, die, glaube ich, ganz etabliert sind. Zum Beispiel Bach-Todestag-Konzert, der Bach-Geburtstag, natürlich das Weihnachtsoratorium. Aber eben seit dem Jahr 2000 ist eben unser Bach-Orgelfestival da, und dass man sich immer verlassen kann, denn es ist immer in den sächsischen Sommerferien, also genau in der Zeit, wenn also der Thomaner Chor entsprechend den Ferien ist. Dann steht bei uns in der Thomaskirche mal die Orgel am Samstag ganz im Vordergrund. Ja, und ich finde, es wird toll angenommen. Natürlich von ganz vielen Touristen, die in der Stadt sind und die sich freuen, mal die Orgel in besonderer Qualität zu hören. Aber eben auch Gäste, die aus Leipzig selber kommen und die sich freuen, dass bei uns in der Thomaskirche Orgelmusik von den Größen ihres Fachs gespielt wird. Und natürlich ist es etabliert bei vielen, vielen Musikern auf ganzer Welt, die sich also freuen, zu dieser Gelegenheit mal nach Leipzig zu kommen und unsere beiden ganz besonderen Orgeln spielen zu können.
0: Da die Frage, Leo van Dusselaar haben wir genannt, wer kommt noch?
1: Ich freue mich sehr, dass am 25. Juli noch Mari Oki aus Tokio zu uns kommen wird, eine fantastische junge Organistin, die in der Ausgabe nach mir den Lübecker Buxtehude-Wettbewerb gewonnen hat. Eine ganz fantastische Organistin, die ein sehr auf Bach bezogenes Programm auch spielen wird. Dann begrüßen wir noch Tobias Frank aus München sowie David Casson aus Paris, der ja einen großen Schwerpunkt auf Improvisation auch hat und das auch entsprechend zum Klingen bringen wird. Und dann abschließend wird das Bach-Orgel-Festival Wolfgang Zehrer.
0: Dann würde ich abschließend, Johannes Lang, noch einen Gastinterpreten erwähnen, Christian Kroksø. Er ist Domorganist in Aarhus in Dänemark und hat dort die größte Orgel des Landes unter seinen Händen und Füßen.
1: Christian Kroksø bringt ein Programm mit unter dem Titel Sommernachtstraum, weil ganz zentral in diesem Werk, in diesem Programm, das Werk steht von Felix Mendelssohn, die Ouvertüre zu einem Sommernachtstraum in der Transkription von Samuel Warren. Das hat uns natürlich gleich dazu animiert, das als Motto für dieses Programm zu nehmen. Andererseits ist es auch so, dass er durch verschiedenste Arten von Stimmungen, auch Tonarten geht. Zum Beispiel aber auch mit der Choralsymphonie Jesu, meine Freude von Siegfried Krag-Ehlert. Das ist ja ein Stück, wo alles an Stimmung irgendwie da ist, ganz ruhig, ganz zart, aber auch auftürmend, wie bei einem großen Gewitter, sodass also dieses ein ganz besonders sommerlich inspiriertes Programm ist, was, ja, wie ich mir vorstellen kann, sehr gut auch in unser Bach-Orgel-Festival passt. Dazu ist es schön, dass Christian Kroksø auch noch Stücke von seinem Landsmann Niels Wilhelm Gell mitbringt, der ja auch eine Zeit lang Gewandhauskapellmeister gewesen ist, deswegen auch mit Leipzig ganz besonders in Verbindung steht.
0: Dankeschön, Johannes Lang, und toi toi toi für das Bach-Orgel-Festival 2026. Und wir hören jetzt noch Christian Kroksø an seiner Domorgel in Aarhus in Dänemark, in der Material aus 4 Jahrhunderten verbaut worden ist. Er spielt Bach, eine Bearbeitung der Sinfonia zur Ratswahlkantate »Wir danken dir, Gott, wir danken dir«.

0: Christian Krogsø, der Domorganist der Domkirche in Aarhus in Dänemark. Und an diesem Instrument, das über 400 Jahre gewachsen ist, haben wir ihn gehört mit einer Bearbeitung der Sinfonia aus Bachs Ratswahlkantate »Wir danken dir, Gott, wir danken dir«. Das war das Orgelmagazin mit Klaus Fischer. Ich gehe mit dieser Sendung jetzt in die Sommerpause. Wenn Sie möchten, hören wir uns wieder Mitte September auf MDR Klassik und MDR Kultur. Kommen Sie gut durch den Sommer.
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1: Um 24 Uhr mit Gabi Hinterstoißer. Familien könnten bei der Finanzreform der gesetzlichen Krankenversicherung geringer belastet werden als bisher geplant. Wie die Frankfurter Allgemeine Zeitung berichtet, hat Gesundheitsministerin Warken ihren Gesetzentwurf noch einmal nachgebessert. Demnach sollen bisher kostenlos mitversicherte Partner nur noch 2,5% des beitragspflichtigen Einkommens zahlen statt 3,5. Familien mit Kindern unter 11 sollen ganz ausgenommen bleiben. Auch bei der Zuzahlung etwa zu Medikamenten soll es Entlastungen geben. Dafür zahlt der Bund mehr an die gesetzlichen Kassen. SPD-Chef Klingbeil hat das geplante Reformpaket der Bundesregierung verteidigt. Im ARD-Sommerinterview sagte er, es werde Belastungen für alle geben. Wichtig sei, dass es dabei gerecht zugehe. In der Diskussion über die Krankschreibung ab dem ersten Fehltag sprach sich Klingbeil für eine pragmatische Lösung aus. Etwa, dass das Attest nicht direkt am ersten Tag vorgelegt werden müsse oder dass den Betrieben die Umsetzung überlassen werde. Nach dem AfD-Parteitag in der thüringischen Landeshauptstadt zieht die Polizei ein positives Fazit. Polizeipräsident Quittenbaum sagte, der Parteitag sei störungsfrei über die Bühne gegangen. Zugleich sei die Versammlungsfreiheit für die Demonstranten gewährleistet gewesen. Bei dem Treffen bestätigte die AfD unter anderem ihr Führungsduo aus Alice Weidel und Tino Chrupalla. In Südeuropa kämpfen hunderte Einsatzkräfte gegen Waldbrände. In den südfranzösischen Pyrenäen stehen etwa 1600 Hektar in Flammen. Ein Feuerwehrmann und ein Anwohner wurden schwer verletzt. In Griechenland wurden binnen eines Tages landesweit 60 Brände gemeldet, unter anderem in einer Recyclinganlage bei Thessaloniki. Auch in Spanien und Portugal zerstörten Flammen mehrere tausend Hektar Vegetation. Zum Fußball. Überraschend hat Norwegen bei der WM Brasilien mit 2:0 besiegt und stünde damit im Viertelfinale. Und zum Tennis. Profi Jan-Lennard Struff steht zum ersten Mal im Viertelfinale von Wimbledon. Im Achtelfinale musste sein Gegner Hubert Hurkacz aus Polen im fünften Satz verletzt aufgeben. Jetzt spielt Struff gegen den Weltranglisten-Ersten Jannik Sinner aus Italien oder den Japaner Shintaro Mochizuki. Das Wetter in Deutschland. In der Nacht teils kräftige und gewitterige Schauer, vor allem im Süden. Tiefstwerte im Westen 17, im Nordosten um 10 Grad. Am Tag wechselhaft mit Regen und einzelnen Gewittern, Sonne am ersten an Saar und Oberrhein. Höchstwerte in Küstennähe unter 20, im Südwesten über 30 Grad. In den nächsten Tagen freundlicher und wärmer. Es ist 0:03 Uhr.
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3: In dieser Nacht auf Montag mit Tobias Hürenbach ganz herzlich willkommen. Hallo. Wir starten mit dem Bach-Sohn Karl Philipp Emanuel Bach. Sein Konzert für Cembalo und Streicher A-Moll, ausgeführt mit Klavier und Streichern hier von Michael Rische und der Kammersymphonie Leipzig unter der Leitung der Konzertmeisterin Katharina Sprenger.

Johann Sebastian Bach hat das Klavierkonzert als Gattung quasi ins Leben gerufen. Sein Sohn Karl Philipp Emanuel hat dieses Genre dann mit über 50 Kompositionen zur Meisterschaft gebracht. Hier ein Zeugnis dieser intensiven Studien. Konzert A-Moll mit Michael Rische und der Kammersymphonie Leipzig unter der Leitung von Katharina Sprenger. Hier im heutigen ARD-Nachkonzert. Schön, dass Sie mit dabei sind. Jacques-François Gallet, der war ein hervorragender und bekannter französischer Virtuose und Pädagoge für das Horn. Und zwar lebte er im 19. Jahrhundert. Zudem hat er dafür gesorgt, dass das Repertoire für sein Instrument beträchtlich erweitert wurde. Zum Beispiel mit diesem Quartett hier für vier Hörner in verschiedenen Stimmungen. Wir hören das Leipziger Hornquartett, Max Hilpert, Tino Bölk, Johannes Winkler und Michael Güne.

Max Hilpert, Tino Bölk, Johannes Winkler und Michael Gühne, sie bilden das Leipziger Hornquartett und präsentierten hier das Quartett für vier Hörner von Jacques-François Gallet. Wir kommen jetzt im ARD-Nachtkonzert zum böhmischen Komponisten Johann Baptist Wanhal, der als Leibeigener geboren wurde und die Wiener Klassik bereicherte. Höchst angesehen und erfolgreich war er. Zudem war er als einer der ersten kontinentalen Komponisten in der Lage, freischaffend von seiner musikalischen Tätigkeit auch zu leben. Ein einziges kontrabass Konzert hat er hinterlassen, das Konzert in D-Dur, das wir jetzt hören, mit Jonsson und dem thüringischen Kammerorchester Weimar unter der Leitung von Martin Hoff.

Junsson und das Thüringische Kammerorchester Weimar unter der Leitung von Martin Hoff präsentierten hier das Kontrabasskonzert D-Dur von Johann Baptist Wanhal. Sie hören

Das Liebesmahl der Apostel, die biblische Szene für Männerchor und großes Orchester, komponiert von Richard Wagner, hier aufgeführt vom Sächsischen Staatsopernchor Dresden und der Sächsischen Staatskapelle Dresden unter der Leitung von Christian Thielemann. Festklänge, das ist eine sinfonische Dichtung von Franz Liszt. Das Werk wurde zur bevorstehenden Hochzeit Liszts mit der Fürstin Caroline von Sayn-Wittgenstein komponiert, die allerdings nie stattfand. Ja, missgünstige Verwandte blockierten das ganze Vorhaben. Wer braucht Feinde, wenn er eine solche Verwandtschaft hat? Ich hoffe, die Lebensgefährtin Caroline hat das Werk damals trotzdem gehört. Festklänge, die sinfonische Dichtung hier mit der Dresdner Philharmonie. Am Pult Michel Plasson.

Festklänge, die sinfonische Dichtung von Franz Liszt mit der Dresdner Philharmonie unter der Leitung von Michel Plasson. Soweit diese Stunde hier im ARD Nachtkonzert. Mit ein paar Takten von Edvard Grieg geht es auf die 2 Uhr Nachrichten zu.

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1: Um 2 Uhr mit Olaf Knapp. Das Bundeskabinett will heute den Haushaltsentwurf für 2027 auf den Weg bringen. Darin konnte Finanzminister Klingbeil 2 Milliarden Lücken schließen. Er musste dafür aber auch neue Schulden aufnehmen und auf Rücklagen des Bundes zurückgreifen. Im ARD-Sommerinterview verteidigte der Minister seine Haushaltspläne.
2: Wir sind gerade in einer Zeit, muss man ja auch sagen, wo dieser Iran-Krieg, den Donald Trump angefangen hat, Wachstumshoffnung abgebremst haben. Das schlägt voll rein, das sehen wir in den Zahlen. Und jetzt will ich einmal auch sagen, dass wir Schulden machen, hat damit zu tun, dass wir unsere Bundeswehr aufrüsten, dass wir modernisieren. Ich meine, man kann sich gegenüber Putin nicht mit der schwarzen Null verteidigen. Wir wollen, dass unser Land 20 Jahre lang wenig Ausgaben in Rüstung aufholt. Und das tun wir und dafür nehmen wir Geld in die Hand. Und das ist okay.
1: In der Nacht hat Russland erneut mehrere ukrainische Städte angegriffen. Kurz nach Mitternacht